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1: Take That und Michael Patrick Kelly, Feel My Love.

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1: Kurz vor 3:30. Ich bin Gisa Weber. München geht für Deutschland ins Rennen um die Olympischen und Paralympischen Spiele 2036, 40 oder 44. Die bayerische Hauptstadt hat sich bei der Abstimmung in Baden-Baden gegen die Konkurrenz aus NRW durchgesetzt. Sollte München die Spiele tatsächlich bekommen, werden die Segelwettbewerbe wie schon 1972 in Kiel ausgetragen. Bundesaußenminister Wartefuhl hat überraschend mit seinem russischen Amtskollegen Lavrov gesprochen. Bei dem Treffen in New York forderte er Russland auf, seinen Kurs der Eskalation zu verlassen. Auch auf den Anschlagsversuch am Leipziger Flughafen sprach Wartefuhl Lavrov an. Die Ruheständler in Deutschland können sich offenbar auf ein sattes Rentenplus im kommenden Jahr freuen. Experten rechnen in der Bild-Zeitung mit einem Anstieg um 4,7%. Der Grund? Löhne und Gehälter sind vergleichsweise stark gestiegen. In Döbeln gibt es heute spannende Einblicke in die Arbeit der Autobahnmeistereien. Die Autobahn GmbH lädt von 10 bis 15 Uhr zum Familientag ein. Der Eintritt ist frei. Besucher können sich eine Schaubaustelle ansehen, einen Blick in Winterdienstfahrzeuge werfen und sogar mit einem Hubsteiger mitfahren. Radio PSR, neue Nachrichten, wieder in einer halben Stunde.
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2: Viele Wolken gibt's heute erstmal, aber das bleibt trocken und später lockert das Ganze auf. Dann wird auch die Sonne mal rauskommen. Dazu werden es 22 bis 24 Grad. Morgen geht's mit Sonne und Wolken weiter, weiter trocken und maximal 26 Grad.
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2: Im Moment ist alles frei auf den Straßen bei uns in Sachsen. Es gibt keine Staus. Staus oder Blitzer einfach melden unter 0800 023 und 4 mal die 4.

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1: Martin Garrix und Ed Sheeran. Repeat it.

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3: Kurz vor drei. Ich bin Gisa Weber. Jubel in München und in Kiel. Die bayerische Landeshauptstadt ist gemeinsam mit der schleswig-holsteinischen als Segelstandort zum deutschen Olympiakandidaten gewählt worden. Es geht um die Spiele in den Jahren 2036, 40 oder 44. Die endgültige Entscheidung fällt 2029. Bundespräsident Steinmeier sagte bei der Wahlveranstaltung in Baden-Baden:
4: Machen wir die Bewerbung zu unserer gemeinsamen Sache. Ich bin überzeugt, wenn wir als Team Deutschland an den Start gehen, dann haben wir beste Chancen, Gastgeber der Spiele zu werden.
3: Nach langer Funkstille haben Deutschland und Russland wieder direkt miteinander gesprochen. Außenminister Wadefuhl hat seinen russischen Amtskollegen Lavrov überraschend in New York getroffen. Dabei ging es neben dem russischen Angriffskrieg gegen die Ukraine auch um den Drohnenvorfall am Leipziger Flughafen. Wadefuhl sagte im Anschluss im Ersten:
5: Ich wollte klar machen nach dem Vorfall in Leipzig, der ja sehr gefährlich war. Ich wollte Russland sagen, dass damit eine Grenze überschritten wurde und dass wir erwarten, dass so etwas nicht noch einmal geschieht und dass wir jederzeit bereit sind zu reagieren.
3: Ausländische Abschlüsse in medizinischen Berufen sollen schneller anerkannt werden. Das fordert die Deutsche Krankenhausgesellschaft. Vorstandschefin Neumeier sagte der Augsburger Allgemeinen, ohne diese Fachkräfte wäre die Gesundheitsversorgung in Deutschland spürbar eingeschränkt. Die Streckensanierungen bei der Deutschen Bahn kommen Verkehrsminister Bilger zu langsam voran. Er sagte dem Spiegel, er sei mit der bisherigen Umsetzung überhaupt nicht zufrieden. Man könne niemandem erklären, warum Pendlerstrecken so lange gesperrt werden und die Situation danach immer noch nicht besser ist. Sein Ziel: bis 2029 sollen mindestens 70% der Fernzüge pünktlich sein. Das klinge zwar nicht nach viel, sei angesichts des Sanierungsstaus aber ambitioniert. Radio PSR, neue Nachrichten, wieder in einer halben Stunde.
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6: Viele Wolken gibt's heute erstmal, aber das bleibt trocken und später lockert das Ganze auf. Dann wird auch die Sonne mal rauskommen. Dazu werden es 22 bis 24 Grad. Morgen geht's mit Sonne und Wolken weiter. Weiter trocken und maximal 26 Grad.
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6: Die B183 Delitzsch-Wellaune ist zwischen Delitzsch und Spröda nach einem Unfall in beide Richtungen gesperrt. Staus oder Blitzer einfach melden unter 0800 023 und 4x die 4.

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1: Kurz vor 4:30, ich bin Gisa Weber. Die Entscheidung, München ins Rennen, um die Olympischen und Paralympischen Spiele zu schicken, bekommt Unterstützung aus der Bundespolitik. Kanzler Merz will die Bewerbung jetzt gemeinsam anpacken. Finanzminister Klingbeil sagt, wir wollen und wir können uns Olympische Spiele in Deutschland leisten. Bundesaußenminister Wadephul hat Russland zu einem Ende seiner Eskalation gegen Europa aufgefordert. Darüber hat er bei einem persönlichen Treffen mit dem russischen Außenminister Lavrov in New York gesprochen. Es war das erste Treffen deutscher und russischer Außenminister seit Beginn des Ukraine-Kriegs 2022. Ausländische Abschlüsse in medizinischen Berufen sollen schneller anerkannt werden. Das fordert die Deutsche Krankenhausgesellschaft. Vorstandschefin Neumeier sagte der Augsburger Allgemeinen, ohne diese Fachkräfte wäre die Gesundheitsversorgung in Deutschland spürbar eingeschränkt. Auch in Sachsen haben sich tausende Menschen an den bundesweiten DGB-Demos beteiligt. An den Demos und der Kundgebung in Leipzig haben nach Angaben der Veranstalter 10.000 Menschen teilgenommen. Daniela Kolbe vom DGB Sachsen sagte, man habe aus Leipzig ein klares und lautes Signal für einen starken Sozialstaat gesendet. Radio PSR, neue Nachrichten, wieder in einer halben Stunde.
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2: Viele Wolken gibt's heute erstmal, aber das bleibt trocken und später lockert das Ganze auf. Dann wird auch die Sonne mal rauskommen. Dazu werden es 22 bis 24 Grad. Morgen geht's mit Sonne und Wolken weiter. Weiter trocken und maximal 26 Grad.
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2: Die B183 Delitzsch-Wellaune ist zwischen Delitzsch und Spröda nach einem Unfall in beide Richtungen gesperrt. Staus oder Blitzer einfach melden unter 0800 023 und 4x4.
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3: Kurz vor vier, ich bin Gisa Weber. Guten Morgen. Erstmals seit Beginn des Ukraine-Kriegs haben die Außenminister Deutschlands und Russlands direkt miteinander gesprochen. Am Rand der UN-Vollversammlung in New York traf Johann Wadephul überraschend seinen russischen Kollegen Lavrov. Bei dem Gespräch forderte Wadephul Russland erneut auf, an den Verhandlungstisch zurückzukehren. Im ersten sagte der deutsche Außenminister am Abend:
4: Es hat kein positives Ergebnis gebracht, aber allen, die immer wieder sagen, Deutschland muss verhandeln, Deutschland muss mal mit Russland reden, denen erwidere ich jetzt: Das tun wir. Und Russland zeigt zum jetzigen Zeitpunkt bedauerlicherweise keine Bereitschaft, in eine konstruktive Verhandlungsposition zu gehen.
3: München geht für Deutschland ins Rennen um die Olympischen und Paralympischen Spiele 2036, 40 oder 44. Die bayerische Hauptstadt hat sich bei der Abstimmung in Baden-Baden knapp gegen die Konkurrenz aus NRW durchgesetzt. Bayerns Ministerpräsident Söder sagte:
5: Es ist was Historisches und wir wollen alles geben, damit wir am Ende gemeinschaftlich als Deutschland, als Partner für Nord, für Süd, für Ost und West am Ende uns als ein Land präsentieren. Das ist unser Ziel und dafür wollen wir arbeiten und danke für das Vertrauen.
3: Sollte München die Spiele tatsächlich bekommen, werden die Segelwettbewerbe wie schon 1972 in Kiel ausgetragen. Bundesweit sind rund 175.000 Menschen gegen Sozialabbau auf die Straße gegangen. Zu dem Aktionstag hatte der DGB aufgerufen. Kritik kommt von den Arbeitgebern. Die Gewerkschaften würden zu jeder Veränderung Nein sagen und von einer Welt von gestern träumen. Augustus Burg wird demnächst wohl Musikfans aus aller Welt anlocken. In der Stadtkirche ist jetzt die 360-Grad-Orgel eingeweiht worden. 6 Spielwerke sorgen für einen einzigartigen Sound. Von Vogelstimmen bis hin zu 8 Meter langen Basspfeifen. Fast 1,5 Millionen Euro sind in das Projekt geflossen. Radio PSR, neue Nachrichten, wieder in einer halben Stunde.
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6: Viele Wolken gibt's heute erstmal, aber das bleibt trocken und später lockert das Ganze auf. Dann wird auch die Sonne mal rauskommen. Dazu werden es 22 bis 24 Grad. Morgen geht's mit Sonne und Wolken weiter. Weiter trocken und maximal 26 Grad.
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6: Die B183 Delitzsch-Wellaune ist zwischen Delitzsch und Spröda nach einem Unfall in beide Richtungen gesperrt. Staus oder Blitzer einfach melden unter 0800 023 und 4 mal die 4.

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1: Kurz halb fünf. Ich bin Gisa Weber. Guten Morgen. Bundesaußenminister Wadefohl hat überraschend mit seinem russischen Amtskollegen Lavrov gesprochen. Bei dem Treffen in New York forderte er Russland auf, seinen Kurs der Eskalation zu verlassen. Auch auf den Anschlagsversuch am Leipziger Flughafen sprach Wadefohl Lavrov an. Bundespräsident Steinmeier sieht in der Olympia-Entscheidung für München eine große Chance für Deutschland. Er appelliert an die unterlegene Region Köln-Rhein-Ruhr sowie alle anderen Regionen, nun an einem Strang zu ziehen. Auch Bundeskanzler Merz ruft das Land auf, jetzt mutig voranzugehen. Bundesweit sind rund 175.000 Menschen gegen Sozialabbau auf die Straße gegangen. Zu dem Aktionstag hatte der DGB aufgerufen. Kritik kommt von den Arbeitgebern. Die Gewerkschaften würden zu jeder Veränderung Nein sagen und von einer Welt von gestern träumen. Augustus Burg wird demnächst wohl Musikfans aus aller Welt anlocken. In der Stadtkirche ist jetzt die 360-Grad-Orgel eingeweiht worden. 6 Spielwerke sorgen für einen einzigartigen Sound. Von Vogelstimmen bis hin zu 8 Meter langen Basspfeifen. Fast 1,5 Millionen Euro sind in das Projekt geflossen. Radio PSR, neue Nachrichten, wieder in einer halben Stunde.
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2: Viele Wolken gibt's heute erstmal, aber das bleibt trocken und später lockert das Ganze auf. Dann wird auch die Sonne mal rauskommen. Dazu werden es 22 bis 24 Grad. Morgen geht's mit Sonne und Wolken weiter. Weiter trocken und maximal 26 Grad.
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2: Die B183 Delitzsch-Wellaune ist zwischen Delitzsch und Spröda nach einem Unfall in beide Richtungen gesperrt. Staus oder Blitzer einfach melden unter 0800 023 und 4x4.

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3: Kurz vor 5. Ich bin Gisa Weber. Guten Morgen. Nach langer Funkstille haben Deutschland und Russland wieder direkt miteinander gesprochen. Außenminister Wadefuhl hat seinen russischen Amtskollegen Lavrov überraschend in New York getroffen. Dabei forderte er Russland auf, die Eskalation gegenüber Deutschland, Europa und der NATO zu beenden. Auch den russischen Angriffskrieg gegen die Ukraine sprach Wadefuhl an. Lavrov wiederum warf Europa danach vor, Friedensgespräche zu torpedieren. Es war das erste Treffen deutscher und russischer Außenminister seit 2022. Münchens Olympiabewerbung bekommt viel Unterstützung aus der Politik. Bundespräsident Steinmeier sieht darin eine große Chance für Deutschland. Kanzler Merz sagt, Deutschland könne Olympia und gehe die Bewerbung jetzt gemeinsam an. Finanzminister Klingbeil verspricht, das Land könne sich die Spiele leisten. München soll für Deutschland ins Rennen um die Olympischen und Paralympischen Spiele 2036, 40 oder 44 gehen. Die Stadt setzte sich bei der Abstimmung deutlich gegen Köln-Rhein-Ruhr durch. In mehreren deutschen Großstädten haben rund 175.000 Menschen gegen Sozialabbau demonstriert. Hintergrund sind die Reformpläne der Bundesregierung. Mehr von Tim Britztrup.
4: Der DGB hatte zu dem Aktionstag aufgerufen. Gewerkschaftschefin Fahimi kritisiert, dass die Maßnahmen wie das Aus für die Rente mit 63 zulasten der Arbeitnehmer gehen würden. Kritik an dem Aktionstag kommt von den Arbeitgebern. BDA-Chef Kampeter sagte, die Gewerkschaften würden zu fast jeder Veränderung Nein sagen. Demografie, Fachkräftemangel und internationaler Wettbewerb ließen sich aber nicht wegdemonstrieren.
3: In Döbeln gibt es heute spannende Einblicke in die Arbeit der Autobahnmeistereien. Die Autobahn GmbH lädt von 10 bis 15 Uhr zum Familientag ein. Der Eintritt ist frei. Besucher können sich eine Schaubaustelle ansehen, einen Blick in Winterdienstfahrzeuge werfen und sogar mit einem Hubsteiger mitfahren. Radio PSR, neue Nachrichten, wieder in einer halben Stunde.
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5: Viele Wolken gibt es heute Morgen und das bleibt erstmal so. Später lockert es dann auf und es bleibt trocken. Dazu klettern die Höchstwerte auf 22 bis 24 Grad. Morgen geht's mit Sonne und Wolken weiter, auch wieder trocken, maximal 26 Grad.
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5: Die B183 Delitzsch-Wellaune ist zwischen Delitzsch und Spröda nach einem Unfall in beide Richtungen gesperrt. Staus oder Blitzer einfach melden unter 0800 023 und 4 mal die 4.

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1: Kurz vor 5:30. Ich bin Gisa Weber. Guten Morgen. Bundesaußenminister Wadephul hat Russland zu einem Ende seiner Eskalation gegen Europa aufgefordert. Darüber hat er bei einem persönlichen Treffen mit dem russischen Außenminister Lavrov in New York gesprochen. Es war das erste Treffen deutscher und russischer Außenminister seit Beginn des Ukraine-Kriegs 2022. Die Entscheidung, München ins Rennen, um die Olympischen und Paralympischen Spiele zu schicken, bekommt Unterstützung aus der Bundespolitik. Kanzler Merz will die Bewerbung jetzt gemeinsam anpacken. Finanzminister Klingbeil sagt, wir wollen und wir können uns Olympische Spiele in Deutschland leisten. Bundesweit sind rund 175.000 Menschen gegen Sozialabbau auf die Straße gegangen. Zu dem Aktionstag hatte der DGB aufgerufen. Kritik kommt von den Arbeitgebern. Die Gewerkschaften würden zu jeder Veränderung Nein sagen und von einer Welt von gestern träumen. In Döbeln gibt es heute spannende Einblicke in die Arbeit der Autobahnmeistereien. Die Autobahn GmbH lädt von 10 bis 15 Uhr zum Familientag ein. Der Eintritt ist frei. Besucher können sich eine Schaubaustelle ansehen, einen Blick in Winterdienstfahrzeuge werfen und sogar mit einem Hubsteiger mitfahren. Radio PSR, neue Nachrichten, wieder in einer halben Stunde.
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2: Viele Wolken gibt es heute Morgen und das bleibt erstmal so. Später lockert es dann auf und es bleibt trocken. Dazu klettern die Höchstwerte auf 22 bis 24 Grad. Morgen geht's mit Sonne und Wolken weiter, auch wieder trocken, maximal 26 Grad.
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2: Die B183 Delitzsch-Wellaune ist zwischen Delitzsch und Spröda nach einem Unfall in beide Richtungen gesperrt. Staus oder Blitzer einfach melden unter 0800 023 und 4x4.
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1: Kurz vor sechs. Ich bin Christiane Hampe. Guten Morgen. Erstmals seit Beginn des Ukraine-Kriegs haben die Außenminister Deutschlands und Russlands direkt miteinander gesprochen. Am Rand der UN-Vollversammlung in New York traf Johann Wadephul überraschend seinen russischen Kollegen Lavrov. Gisa Weber, wie lief's denn?
2: Ja, 20 Minuten saßen beide zusammen. Wadephul hat die Gelegenheit natürlich genutzt und die großen Themen angesprochen. Also den Krieg in der Ukraine, aber auch den Drohnenvorfall am Leipziger Flughafen. Große Fortschritte gab es dabei nicht. Zwar sprach Wadephul im Anschluss von einem sinnvollen Treffen. Sergej Lavrov wiederum erklärte, er hätte dem Gespräch nichts Neues entnehmen können.
1: In der EU gelten ab heute schärfere Regeln gegen sogenanntes Werbe-Greenwashing. Produkte dürfen nicht mehr ohne weiteres als umweltfreundlich oder klimaneutral beworben werden. Mehr von Tim Britztrup.
3: Die Hersteller dürfen solche Begriffe im Werbesprech nur noch verwenden, wenn sie dafür Belege haben. Und da reicht es nicht, wenn zum Ausgleich irgendwo Bäume gepflanzt werden. Außerdem dürfen sich beispielsweise Energiekonzerne nicht als nachhaltig bezeichnen, weil sie auch Windenergie im Angebot haben, ihr Hauptgeschäft aber mit Öl und Gas machen. Auch selbst erfundene Umweltsiegel sind jetzt verboten. Bei Verstößen drohen Geldstrafen.
1: Knapp eine Woche nach der Wahl in Berlin hat die SPD auf einem Parteitag dafür gestimmt, die Einladung der Linken für Sondierungen anzunehmen. Als Streitpunkte gelten allerdings die Wohnungspolitik und der Umgang mit Antisemitismus. Die Linke in Berlin will mit SPD und Grünen eine Koalition bilden. Bundespräsident Steinmeier sieht in der Olympia-Entscheidung für München eine große Chance für Deutschland. Auch Bundeskanzler Merz ruft das Land auf, jetzt mutig voranzugehen. Die Spiele 2036 will das Internationale Olympische Komitee 2029 vergeben. Papst Leo setzt heute seine Frankreich-Reise fort. Er trifft sich unter anderem mit Opfern sexuellen Missbrauchs durch katholische Geistliche. Zu seiner Messe gestern auf der Place de la Concorde in Paris waren rekordverdächtige 800.000 Besucher gekommen. Spiel 2 heute für den neuen Fußball-Bundestrainer Jürgen Klopp. Am Abend geht es in der Nations League in Augsburg gegen Griechenland. Zum ersten Mal seit 25 Jahren sind da bei einem Länderspiel in Deutschland wieder Stehplätze zugelassen. Sportlich gibt es auf jeden Fall eine Änderung. Statt Ter Stegen steht Nübel im Tor. Radio PSR, neue Nachrichten wieder in einer halben Stunde.
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4: Viele Wolken gibt es heute Morgen und das bleibt erstmal so. Später lockert es dann auf und es bleibt trocken. Dazu klettern die Höchstwerte auf 22 bis 24 Grad. Morgen geht's mit Sonne und Wolken weiter, auch wieder trocken, maximal 26 Grad.
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4: Die B183 Delitzsch-Wellaune ist zwischen Delitzsch und Spröda nach einem Unfall in beide Richtungen gesperrt. Staus oder Blitzer einfach melden unter 0800 023 und 4x die 4.
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5: Wunderschön, guten Morgen. Na, auch Team Sonntagsschicht. Ja, dann herzlich willkommen hier. 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Ich bin Nicole und ich starte auch um diese frühe Uhrzeit gern mit euch ins wundervolle Leben. Jetzt mit Hertz und Purple Disco Machine, einer der besten von heute.

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4: Kurz vor 6:30. Ich bin Hanna Messerschmidt. Guten Morgen. Außenminister Wadefuhl hat Russland zu einem Ende der Eskalation gegen Europa aufgefordert. Wadefuhl traf seinen russischen Amtskollegen Lavrov in New York. Es war das erste Treffen deutscher und russischer Außenminister seit Beginn des Ukraine-Kriegs 2022. Ab heute gelten in der EU schärfere Regeln für Werbung mit Klimaslogans. Begriffe wie umweltfreundlich oder klimaneutral dürfen nur noch auf Produkte gedruckt werden, wenn die Hersteller das belegen können. Verbraucher sollen so vor falschen Versprechungen geschützt werden. Knapp eine Woche nach der Wahl in Berlin hat die SPD auf einem Parteitag dafür gestimmt, die Einladung der Linken für Sondierungen anzunehmen. Als Streitpunkte gelten allerdings die Wohnungspolitik und der Umgang mit Antisemitismus. Die Linke will mit SPD und Grünen eine Koalition bilden. Augustusburg wird demnächst wohl Musikfans aus aller Welt anlocken. In der Stadtkirche ist jetzt die 360-Grad-Orgel eingeweiht worden. 6 Spielwerke sorgen für einen einzigartigen Sound, von Vogelstimmen bis hin zu 8 Meter langen Basspfeifen. Fast 1,5 Millionen Euro sind in das Projekt geflossen. Für Jürgen Klopp steht heute das 2. Länderspiel als Fußball-Bundestrainer an. In Augsburg spielt die DFB-Elf am Abend in der Nations League gegen Griechenland. Zum Auftakt am Donnerstag hatte Deutschland ein 1:1 in den Niederlanden geholt. Radio PSR. Neue Nachrichten wieder in einer halben Stunde.
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5: Viele Wolken gibt es heute Morgen und das bleibt erstmal so. Später lockert es dann auf und es bleibt trocken. Dazu klettern die Höchstwerte auf 22 bis 24 Grad. Morgen geht's mit Sonne und Wolken weiter. Auch wieder trocken. Maximal 26 Grad.
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5: Die B183 Delitzsch-Spröder ist nach einem Unfall in beiden Richtungen zwischen Delitzsch und Spröder gesperrt. Staus oder Blitzer einfach melden unter 0800 023 und 4x die 4.
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7: Schönen guten Morgen. So, was brauchen wir denn jetzt alles hier zum Munterwerden? Kaffee, das ist zumindest meine Nummer 1. Und natürlich eine richtige Krachernummer auf die Ohren. Yep, Alex One, das ist doch gebongt. Fever Dream, einer der besten Hits von heute. Ich bin Nicole, kommt mir gut.

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1: Kurz vor sieben. Ich bin Christiane Hampe. Guten Morgen. Wie laufen die Arbeiten auf einer Autobahnbaustelle ab und wie arbeitet der Winterdienst? Darum geht's heute beim Familientag in der Autobahnmeisterei Döbeln. Besucher bekommen einen Blick hinter die Kulissen, dürfen Fahrzeuge erkunden und sogar mit einem Hubsteiger mitfahren. Weiter sagt Sprecherin Julia Grotjan.
2: Wir geben auch Einblicke in das Jobangebot der Autobahn GmbH. In unserer Meisterei arbeiten ja viele Straßenwärter, die an diesem Tag ihre Arbeit vorstellen. Aber wir informieren auch zu anderen Stellen bei der Autobahn GmbH des Bundes.
1: Augustusburg wird demnächst wohl Musikfans aus aller Welt anlocken. In der Stadtkirche ist jetzt nämlich die 360-Grad-Orgel eingeweiht worden. Sechs Spielwerke sorgen für einen einzigartigen Sound. Von Vogelstimmen bis hin zu 8 Meter langen Basspfeifen. Fast 1,5 Millionen Euro sind in das Projekt geflossen. Bundesaußenminister Johann Wadephul hat überraschend mit seinem russischen Amtskollegen Lavrov gesprochen. Bei dem Treffen in New York forderte Wadephul Russland auf, an den Verhandlungstisch zurückzukehren, um den Krieg in der Ukraine zu beenden. Im ersten sagte Wadephul später zu dem Gespräch:
3: Das war natürlich eine Atmosphäre, wo auch harte Sachen gesagt wurden. Wir haben natürlich auch fundamentale Unterschiede in der Beurteilung der Situation. Es gibt keine Rechtfertigung für diesen Krieg. Und wenn man dann auffordert, diesen Krieg zu beenden und Russland ist dazu zum jetzigen Zeitpunkt nicht bereit, dann ist das schon ein sehr hartes, ein sehr deutliches Gespräch gewesen.
1: Knapp eine Woche nach der Wahl in Berlin hat die SPD auf einem Parteitag dafür gestimmt, die Einladung der Linken für Sondierungen anzunehmen. Als Streitpunkte gelten allerdings die Wohnungspolitik und der Umgang mit Antisemitismus. Die Linke in Berlin will mit SPD und Grünen eine Koalition bilden. Die EU stellt über 700 Millionen Euro für vertriebene und von Krisen betroffene Menschen weltweit bereit, vor allem in Afrika. Das kündigte EU-Kommissionspräsidentin von der Leyen an. Auch die Nothilfe für Betroffene der Kriege im Nahen Osten und in der Ukraine soll aufgestockt werden. Für Jürgen Klopp steht heute das zweite Länderspiel als Fußball-Bundestrainer an. In Augsburg spielt die DFB-Elf heute Abend in der Nations League gegen Griechenland. Zum Auftakt am Donnerstag hatte Deutschland ein 1:1 in den Niederlanden geholt. Radio PSR, neue Nachrichten wieder in einer halben Stunde.
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4: Viele Wolken gibt es heute Morgen noch. Später lockert das Ganze aber auf und es bleibt trocken. Die Höchstwerte liegen bei 22 bis 24 Grad. In den Bergen ist es deutlich kühler, aber auch da bleibt es trocken. Morgen dann Sonne und Wolken im Mix, wieder ohne Regen, maximal bis 26 Grad.
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4: Auf der A14 Nossen Richtung Leipzig, Vorsicht, zwischen Döbeln Ost und Döbeln Nord liegt ein totes Tier auf der Autobahn. Und die B183 ist zwischen Delitzsch und Spröder nach einem Unfall in beide Richtungen gesperrt. Staus oder Blitzer einfach melden unter 0800 023 und 4x4.
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6: Na guck, so langsam wird der Tag doch auch richtig wach. Schönen guten Morgen zusammen. 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Ich bin Nicole, ja, und für alle, die jetzt erstmal ganz langsam und in Ruhe munter werden wollen, gibt's jetzt Temper City mit Self-Aware, einer der besten Hits.

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1: Heute die 3.
2: Drei Erzengel feiern die Kirchen immer am 29. September. Michael, Gabriel und Raphael.
1: Zur himmlischen Hierarchie mit all den vielen Engeln gibt's schon seit biblischen Zeiten verschiedene Überlieferungen, auch im Judentum und Islam. Diese drei also gelten in christlicher Tradition als so eine Art Chefengel.
2: Immer sind Engel Boten. Sie überbringen wichtige Botschaften von Gott und begleiten Menschen. Als Bote bringt Gabriel zum Beispiel Maria die Nachricht, dass sie einen Sohn namens Jesus zur Welt bringen soll, der auch Gottes Sohn ist. Vorher hat Gabriel schon dem alten Zacharias verkündet, dass seine Frau Elisabeth nun endlich den ersehnten Sohn Johannes bekommen wird.
1: Von Raphael erzählt das biblische Buch Tobit. Als Tobits Sohn Tobias auf eine gefährliche Reise geht, bietet sich ein Fremder namens Raphael als Begleiter und Beschützer an. Dass er ein Engel ist, merken Tobias und seine Familie erst bei seiner Rückkehr, nachdem das eine oder andere Wunder passiert ist.
2: Na und der absolute Engel-Superheld ist der Erzengel Michael. Wer ist wie Gott, bedeutet sein Name. Und sein großer Auftritt kommt am Ende der Bibel, in der apokalyptischen Erzählung vom Kampf zwischen Gott und dem Satan am Ende der Zeit. Da tritt der böse Satan als Schlange oder Drache auf. Michael bekämpft und besiegt ihn und stürzt ihn in die Tiefe.
1: Vielleicht habt ihr ja auch schon mal den einen oder anderen Inkognito-Engel erlebt, ohne große Show. Einfach jemand, wo ihr gemerkt habt, dich hat gerade der Himmel geschickt.
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8: Kurz vor 7:30. Ich bin Hanna Messerschmidt. Guten Morgen. Bundesaußenminister Wadephul hat überraschend mit seinem russischen Amtskollegen Lavrov gesprochen. Bei dem Treffen in New York forderte er Russland auf, seinen Kurs der Eskalation zu verlassen. Auch auf den Anschlagsversuch am Leipziger Flughafen sprach Wadephul Lavrov an. Die EU stellt über 700 Millionen Euro für vertriebene und von Krisen betroffene Menschen weltweit bereit, vor allem aber in Afrika. Das kündigt die EU-Kommissionspräsidentin von der Leyen an. Auch die Nothilfe für Betroffene der Kriege im Nahen Osten und in der Ukraine soll aufgestockt werden. Technikschau, Mitmachaktionen, Jobangebote. Die Autobahn GmbH lädt heute zum Familientag in die Autobahnmeisterei Döbeln ein. Besucher können sich eine Schaubaustelle ansehen, einen Blick in Winterdienstfahrzeuge werfen und sogar mit einem Hubsteiger mitfahren. Der Eintritt ist frei. Spiel 2 für den neuen Fußball-Bundestrainer Jürgen Klopp steht heute an. Am Abend geht es in der Nations League in Augsburg gegen Griechenland. Zum ersten Mal seit 25 Jahren sind da bei einem Länderspiel in Deutschland wieder Stehplätze zugelassen. Sportlich gibt es auf jeden Fall eine Änderung. Statt Ter Stegen steht Nübel im Tor. Radio PSR. Neue Nachrichten wieder in einer halben Stunde.
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9: Viele Wolken gibt es heute Morgen noch. Später lockert das Ganze aber auf und es bleibt trocken. Die Höchstwerte liegen bei 22 bis 24 Grad. In den Bergen ist es deutlich kühler, aber auch da bleibt es trocken. Morgen dann Sonne und Wolken im Mix, wieder ohne Regen, maximal bis 26 Grad.
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9: Auf der A14 Nossen Richtung Leipzig. Achtung, zwischen Döbeln Ost und Döbeln Nord liegt ein totes Tier auf der Autobahn. Geblitzt wird auf der A13 Dresden Richtung Schönefelder Kreuz zwischen Ortrand und Ruhland. Staus oder Blitzer einfach melden unter 0800 023 und 4x die 4.
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10: Wunderschönen guten Morgen zusammen. Ich bin's, Nicole. Und ja, zwischen Aufstehen und Existenz hinterfragen passt immer noch einer der besten Hits von heute. Und das ist Taylor Swift jetzt für euch mit The Fate of

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1: Neu und David Puentes. Gold.

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1: Kurz vor 8. Ich bin Christiane Hampe. Guten Morgen. Erstmals seit Beginn des Ukraine-Kriegs haben die Außenminister Deutschlands und Russlands wieder direkt miteinander gesprochen. Am Rande der UN-Vollversammlung in New York traf Johann Wadephul seinen russischen Kollegen Lavrov. Wadephul forderte Russland erneut auf, an den Verhandlungstisch zurückzukehren. Im ersten sagte der deutsche Außenminister am Abend:
2: Es hat kein positives Ergebnis gebracht, aber allen, die immer wieder sagen, Deutschland muss verhandeln, Deutschland muss mal mit Russland reden, denen erwidere ich jetzt: Das tun wir. Und Russland zeigt zum jetzigen Zeitpunkt bedauerlicherweise keine Bereitschaft, in eine konstruktive Verhandlungsposition zu gehen.
1: Ab heute gelten in der EU schärfere Regeln für Werbung mit Klimaslogans. Begriffe wie umweltfreundlich oder klimaneutral dürfen nur noch auf Produkte gedruckt werden, wenn die Hersteller das belegen können. Verbraucher sollen so vor falschen Versprechungen geschützt werden. Die Europäische Union stellt über 700 Millionen Euro für vertriebene und von Krisen betroffene Menschen weltweit bereit, vor allem aber in Afrika. Das kündigte EU-Kommissionspräsidentin von der Leyen an. Auch die Nothilfe für Betroffene der Kriege im Nahen Osten und in der Ukraine soll aufgestockt werden. Surround Sound in der Kirche, das gibt es weltweit wohl nur einmal, und zwar im sächsischen Augustusburg. Nach jahrelanger Vorbereitung ist dort die 360-Grad-Orgel eingeweiht worden. Neben der großen Hauptorgel sind überall in der Stadtkirche Spielwerke verteilt, darunter Glöckchen, Vogelstimmen und riesige Basspfeifen. Der Organist Pascal Kaufmann freut sich schon auf die bevorstehenden Konzertwochen.
3: Nicht nur den ganz alten Johann Sebastian Bach, sondern man kann hier natürlich auch Schwanensee von Tschaikowski, die Morgenstimmung von Edvard Grieg herzaubern. Natürlich kann man auch jede Filmmusik und jedes moderne Stück auch hier drauf spielen. Da gibt es eigentlich gar keine Grenze.
1: Für zwei Spieler von RB Leipzig geht es heute zur DFB-Elf. David Raum und Riedle Baku stoßen zur Nationalmannschaft und verfolgen das Heimspiel gegen Griechenland von der Tribüne aus. Morgen steigen sie dann ins Mannschaftstraining ein. Brian Gruder war eigentlich auch nominiert, musste aber wegen einer Zerrung absagen. Radio PSR, neue Nachrichten wieder in einer Stunde.
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4: Viele Wolken gibt es heute Morgen noch, später lockert das Ganze aber auf und es bleibt trocken. Die Höchstwerte liegen bei 22 bis 24 Grad. In den Bergen ist es deutlich kühler, aber auch da bleibt es trocken. Morgen dann Sonne und Wolken im Mix, wieder ohne Regen, maximal bis 26 Grad.
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4: Auf der A14 Nossen Richtung Leipzig. Achtung, zwischen Döbeln Ost und Döbeln Nord liegt ein totes Tier auf der Autobahn. Geblitzt wird auf der A13 Dresden Richtung Schönefelder Kreuz zwischen Ortrand und Ruhland. Staus oder Blitzer einfach melden unter 0800 023 und 4x die 4.
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6: Ihr lebt ewig, wenn ihr diese eine Sache am Tag 2 bis 3 Mal macht. Naja, zumindest länger als der Durchschnitt. Was genau, das hört ihr hier in 10 Minuten. Und damit schönen guten Morgen zusammen. Ich bin Nicole. 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

0: Wir leben ewig. Ihr hört Radio PSR am Sonntag. Wie viel Tassen Kaffee trinken ihr so am Tag? Das hat Einfluss darauf, wie lange ihr lebt. Es gab eine große Auswertung von über 40 Studien mit über 4 Millionen Menschen. Wer 3 bis 4 Tassen am Tag trinkt, lebt im Schnitt länger. Und jetzt kommt's. Das liegt nicht mal am Koffein, sondern an einem Pflanzenstoff, Chloragensäure. Die schützt eure Leber und hemmt Entzündungen. Es ist also völlig egal, ob mit oder entkoffeiniert. Hauptsache Kaffee. Beste Erkenntnis für mein Leben. Ich bin Kaffee-Junkie, was soll ich machen? Und ich hoffe, ihr genießt jetzt auch euren guten Morgen-Kaffee.
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2: Katy Perry, Watch It Burn.

0: Ihr hört Radio PSR. Mit uns ist gute Laune am Frühstückstisch. Ja, auch bei den Morgenmuffeln. Gleich mit Kaigo und Khalid. Save my love. Und 8:50 wieder ein Überraschungssit. Diesmal wird's richtig philosophisch. Sigmund Freuds Vorstellung von der Mensch ist nicht vollständig Herr seines eigenen Bewusstseins, reingepackt in einen der coolsten 90er. 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
5: Viele Wolken gibt es heute Morgen noch. Später lockert das Ganze aber auf und es bleibt trocken. Die Höchstwerte liegen bei 22 bis 24 Grad. In den Bergen ist es deutlich kühler, aber auch da bleibt es trocken. Morgen dann Sonne und Wolken im Mix, wieder ohne Regen, maximal bis 26 Grad.
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5: Auf der A14 Nossen Richtung Leipzig. Achtung, zwischen Döbeln Ost und Döbeln Nord liegt ein totes Tier auf der Autobahn. Geblitzt wird auf der A13 Dresden Richtung Schönefelder Kreuz zwischen Ortrand und Ruhland. Staus oder Blitzer einfach melden unter 0800 023 und 4x die 4.
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0: Olivia Rodrigo ist hier gleich mit ihrer ersten Single aus ihrem aktuellen Album bei uns und die macht echt Bock auf mehr. Drop Dead hier in 10 Minuten.

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Eine Stimme wie die perfekte Kaffeecrema und ein Gemüt wie ein hipper Pumpkin-Spice-Latte mit Extra-Zimt. Das ist Drop Dead für euch. 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
1: Der Extra Espresso im Pumpkin Spice Latte, nur eben für eure Ohren. Sind wir wirklich Herr über uns selbst? Oder entscheidet die Intuition, bevor wir das Ganze bewusst tun? Hochphilosophische Fragen, aber ich plage euch jetzt nicht weiter mit Freud, sondern mit einem richtig starken 90er, der sich genau damit beschäftigt. Na, seid ihr King of My Castle? Das sind Wem Du Bro Checkt.

0: Und damit Abmarsch durch die Sonntagsschicht, euer Überraschungshit der Stunde. Den nächsten gibt's 10 vor 10. Und für alle, die heute wieder in der Pflege arbeiten, Bus und Bahn bewegen oder gerade den Havariefall retten, für euch und ehrlicherweise auch für mich gibt's gleich die wunderbare Nummer von Kato and John. Turn the lights off, eben weil's Spaß macht hier bei Radio PSR.
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2: Hallo, ich bin Daniel Heinzer. Und ihr hört jetzt, wie wir es hinkriegen, im Leben dankbarer zu sein und wie gut sich das auf unser Wohlbefinden auswirkt. Einfach mal beschließen, ab morgen, da bin ich dankbarer, das ist eine gute Idee. Aber es ist eben nur der Anfang, denn Dankbarkeit braucht Training, sagt der Bestsellerautor Dominik Spenst.
3: Ich glaube, der beste Vergleich ist einfach wirklich der Muskel im Fitnessstudio. Der muss auch trainiert werden oder er verkümmert und genauso ist es auch mit Dankbarkeit. Es gibt keinen Menschen quasi, der das nicht in irgendeiner Form regelmäßig machen muss, damit diese Dankbarkeitsmuskeln auch den positiven Einfluss auf uns haben im Alltag.
2: Und Teil des Trainings ist es auch, dass ich nicht nur beschließe, dafür bin ich ab jetzt dankbar, sondern ich muss das tatsächlich fühlen.
3: Was die meisten Menschen machen, sie behandeln so ein bisschen wie eine Einkaufsliste. Also ich bin dankbar für meinen Job, zack, Haken hinter. Ich bin dankbar für den Sonnenschein, zack, Haken hinter. Und das Problem dabei ist, dass das so oberflächlich ist, dass sich dein Gehirn einfach nur denkt, oh, gähn. Ja, also dein Gehirn kann damit einfach nichts anfangen, weil Emotionen entstehen quasi da, wo die Einkaufsliste endet.
2: Nämlich über Details. Und die sind bei jedem anders. Was aber helfen kann, sagt Dominik Spenst, ist ein Dankbarkeitsritual. Wie beten mit Kindern.
3: Ich glaube, ritualisierte Dankbarkeit ist schon der beste Weg und vielleicht sogar auch der einzige Weg. Man muss es halt nur irgendwie hinbekommen, dass man es wirklich auch fühlt und dass es nicht nur was ist, was vor allen Dingen für die Kids in der Familie was ist, was man nur abhakt.
2: Aber warum ist Dankbarkeit denn der Schlüssel zu mehr Glück und Achtsamkeit?
3: Was den meisten Leuten passiert ist, wir laufen irgendwelchen Sachen hinterher und wenn wir die erreicht haben, merken wir, ey, die fühlen sich einfach leer an. Der nächste Karriereschritt irgendwie, ein Auto, was wir uns kaufen und dann haben wir das. Aber wir wissen ja gar nicht, ob es cool ist und meistens ist es gar nicht so cool, wie wir dachten. Dankbarkeit zeigt uns aber, was macht uns jetzt schon glücklich und es zeigt uns, wovon könnte mehr in Zukunft uns auch glücklich machen.
2: Um das mit der Dankbarkeit zu trainieren, ist Tagebuchschreiben zum Beispiel eine Möglichkeit. Dominik Spenst hat spezielle 6-Minuten-Tagebücher entwickelt. Die sind inzwischen echte Bestseller. Die Idee? 6 Minuten am Tag Tagebuch schreiben. Und ihr stellt vielleicht schon bald fest, es gibt ja so vieles, wofür ich in meinem Leben dankbar bin. Mehr über Dominik Spenst und die 6-Minuten-Tagebücher habe ich euch verlinkt auf radiopsr.de/familiensache.
1: Ein Beitrag der katholischen Kirche in Sachsen.
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6: Kurz vor 9. Ich bin Christiane Hampe. Guten Morgen. Nach jahrelanger Funkstille haben Deutschland und Russland erstmals wieder direkt miteinander gesprochen. Außenminister Wadephul traf seinen russischen Amtskollegen Lavrov am Rande der UN-Generalversammlung in New York. Dabei ging es neben dem russischen Angriffskrieg gegen die Ukraine auch um den Drohnenvorfall am Flughafen Leipzig-Halle. Wadephul sagte gestern Abend im Ersten:
7: Ich wollte klar machen nach dem Vorfall in Leipzig, der ja sehr gefährlich war. Ich wollte Russland sagen, dass damit eine Grenze überschritten wurde und dass wir erwarten, dass so etwas nicht noch einmal geschieht und dass wir jederzeit bereit sind zu reagieren.
6: In der EU gelten ab heute schärfere Regeln gegen sogenanntes Werbe-Greenwashing. Produkte dürfen nicht mehr ohne weiteres als umweltfreundlich oder klimaneutral beworben werden. Mehr von Tim Britztrup.
8: Die Hersteller dürfen solche Begriffe im Werbesprech nur noch verwenden, wenn sie dafür Belege haben. Und da reicht es nicht, wenn zum Ausgleich irgendwo Bäume gepflanzt werden. Außerdem dürfen sich beispielsweise Energiekonzerne nicht als nachhaltig bezeichnen, weil sie auch Windenergie im Angebot haben, ihr Hauptgeschäft aber mit Öl und Gas machen. Auch selbst erfundene Umweltsiegel sind jetzt verboten. Bei Verstößen drohen Geldstrafen.
6: In Augustusburg können sich Musikfans jetzt auf ein weltweit einmaliges Klangerlebnis freuen. Dort ist jetzt die 360-Grad-Orgel in der Stadtkirche eingeweiht worden. Aus über 4000 Pfeifen sollen Barockwerke, Filmmusik und sogar Schlager erklingen. 6 Orgelwerke sind in der ganzen Kirche verteilt, sagte uns Organist Pascal Kaufmann.
9: Wir haben Schweberegister, ein Panflötenregister. Wir haben besondere Röhrenglocken, Vulkanbasspfeifen, wo quasi die Leute drauf sitzen, bis zu 8 Meter sind die lang. Des Weiteren haben wir hier ein Akkordeonregister, ein Marimbaphonregister, einen Celesta. Alles lässt sich von einem Generalspieltisch aus ansteuern und damit erhält man einen 360-Grad-Klangeffekt.
6: In Döbeln gibt's heute spannende Einblicke in die Arbeit der Autobahnmeistereien. Die Autobahn GmbH lädt von 10 bis 15 Uhr zum Familientag ein. Der Eintritt ist frei. Besucher können sich eine Schaubaustelle ansehen, einen Blick in Winterdienstfahrzeuge werfen und sogar mit einem Hubsteiger mitfahren. Radio PSR, neue Nachrichten wieder in einer Stunde.
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10: Viele Wolken gibt es heute Vormittag noch, aber das bleibt trocken. Später lockert das Ganze auf, hier und da kommt die Sonne raus und dazu liegen die Höchstwerte bei 22 bis 24 Grad. Morgen dann Sonne und Wolken im Mix, weiterhin trocken und es wird nochmal etwas wärmer mit bis zu 26 Grad.
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10: Auf der A14 Nossen Richtung Leipzig. Achtung, zwischen Döbeln Ost und Döbeln Nord liegt ein totes Tier auf der Autobahn. Und die A9 Halle Leipzig Richtung Nürnberg ist zwischen Leipzig West und Bad Dürrenberg nach einem Unfall gesperrt. Geblitzt wird auf der A13 Dresden Richtung Schönefelder Kreuz zwischen Ortrand und Ruhland. Staus oder Blitzer einfach melden unter 0800 023 und 4x4.
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0: Der Tag, an dem der Wecker auch mal arbeitslos ist. Wunderschönen guten Morgen zusammen. Ich bin Nicole. 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Und hier ist jetzt die gute Laune zum Gute-Laune-Sonntag von Lost Frequencies, einer der besten Hits von heute.

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Wenn ihr mit der Nummer im Bad Zähne putzt, dann ist das Lächeln noch schöner. Ihr hört Radio PSR. Ein fantastischer Sonntag liegt vor uns. 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Ja, und jetzt hier die Frau, die sich gerade von ihrem Nachnamen verabschiedet. Beruflich will sie eben nur noch Miley sein und bei Social Media siehst du das auch schon, da ist das Cyrus längst weg. Ja, aber die ist hier eh unverwechselbar. Unsere Miley mit Midnight Sky, einer der besten Hits von heute.

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0: Ach kommt, lasst die Wäsche liegen. Der Sonntag, der darf auch einfach mal sein. Schönen guten Morgen zusammen. Ihr hört Radio PSR gleich mit Papa Ute. Und am Ende der Stunde geht's ins Irrenhaus mit einem absoluten Welthit der 80er. Euer Überraschungshit. 10 vor 10, das ist Radio PSR. 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
2: Viele Wolken gibt es heute Vormittag noch, aber das bleibt trocken. Später lockert das Ganze auf, hier und da kommt die Sonne raus und dazu liegen die Höchstwerte bei 22 bis 24 Grad. Morgen dann Sonne und Wolken im Mix, weiterhin trocken und es wird nochmal etwas wärmer mit bis zu 26 Grad.
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2: Auf der A14 Nossen Richtung Leipzig, Vorsicht, zwischen Döbeln Ost und Döbeln Nord liegt ein totes Tier auf der Autobahn. Und die A9 Halle-Leipzig Richtung Nürnberg ist zwischen Leipzig-West und Bad Dürrenberg nach einem Unfall gesperrt. Geblitzt wird auf der A13 Dresden Richtung Schönefelder Kreuz zwischen Ortrand und Ruhland. Staus oder Blitzer einfach melden unter 0800 023 und 4x die 4.
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0: Grüße gehen raus an alle, die gerade vom örtlichen Oktoberfest noch so ein bisschen katern. Hey zusammen, Hauptsache der Abend war's wert. Und damit ihr bereit seid fürs nächste Level, fürs originale Münchner Oktoberfest, hat Jan Zerbst clevere Tipps. Hier in unserer Comedy, die Welt in 30 Sekunden, direkt nach drei Hits.

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0: überall, ja wirklich überall ist gerade Ortzapft. Ihr hört Radio PSR am Sonntag. München ist allerdings das oberste Level. Und wenn du da als Sachse im Bierkrug stemmen und Servusbrüllen nicht auffallen willst, dann brauchst du die Tipps hier von unserem Jan Zerbst.
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2: Auf dem Münchner Oktoberfest kannst du direkt im Festzelt beweisen, dass du dich mit Brauchtum und mit Bayern gut auskennst.
3: Moin, Servus, angezapft ist. Ja, ist hier noch frei? Ihr seid ja richtig schön verkleidet alle. Sagt man denn hier eigentlich Helau oder Alaf?
2: Zum Glück ist es ab einem gewissen Pegel total egal, wo du herkommst. Neben dir sitzt meistens sowieso links ein Italiener, rechts ein Spanier und die tun beide auch so, als wären sie waschechte Bayern.
4: Una Prosit, Prosit, Prosit.
2: Und am Ende musst du dann nur noch die arme, gestresste Wiesenbedienung wahnsinnig machen.
3: Also ich hatte zwei Mass, aber die Brezen haben wir uns geteilt durch drei. Und das würde ich gern separat zahlen. Ich glaube, ich hab's passend.
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0: Beim Oktoberfest wird echt noch viel bar gezahlt, ne? Aber es ist vielleicht auch besser fürs Konto, wenn du dann nicht die Karte zücken kannst. Ein Sonntag muss sich gut anfühlen und wie das klingen muss, das haben die Jungs hier einfach verstanden. Ein richtig schöner, cozy Hit. One Republic, Need to Love, neu bei

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1: Das Extra in unserer Playlist, jetzt mit einem Welthit aus den 80ern. Und hört am Anfang mal ganz genau hin. Das klingt wie in so einer Stahlwerkstatt. Ja, wenn die Werkzeuge aufs Metall hämmern. Also der perfekte Sound jetzt beim Basteln in eurer Garage. Von Tears for Fears. Schaut.

0: Radio PSR Überraschungshit der Stunde. Den nächsten gibt's hier 10 vor 11. Und damit einen wunderschönen guten Morgen auch an meine Langschläfer. Ja, wer jetzt aufsteht, der hat den Sinn von Sonntag verstanden. Ja, und damit auch ihr wach werdet, gibt's gleich Alex One, Fever Dream. 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
4: Kurz vor 10. Ich bin Christiane Hampe. Guten Tag. In der EU gelten ab heute schärfere Regeln gegen sogenanntes Werbe-Greenwashing. Produkte dürfen nicht mehr ohne weiteres als umweltfreundlich oder klimaneutral beworben werden. Mehr von Tim Britztrup.
5: Die Hersteller dürfen solche Begriffe im Werbesprech nur noch verwenden, wenn sie dafür Belege haben. Und da reicht es nicht, wenn zum Ausgleich irgendwo Bäume gepflanzt werden. Außerdem dürfen sich beispielsweise Energiekonzerne nicht als nachhaltig bezeichnen, weil sie auch Windenergie im Angebot haben, ihr Hauptgeschäft aber mit Öl und Gas machen. Auch selbst erfundene Umweltsiegel sind jetzt verboten. Bei Verstößen drohen Geldstrafen.
4: Es war das erste direkte Gespräch nach jahrelanger Funkstille. Die Außenminister Deutschlands und Russlands haben sich überraschend am Rande der UN-Vollversammlung in New York getroffen. Mehr von Daniel Bornberg.
6: Außenminister Wadephul forderte seinen Amtskollegen Lavrov auf, an den Verhandlungstisch zurückzukehren, um über ein Ende des Ukraine-Kriegs zu sprechen. Außerdem machte er klar, mit russischen Attacken wie der mit den Drohnen am Flughafen Leipzig-Halle ist eine Grenze überschritten. Die Ukraine bietet Russland immer wieder Verhandlungen an, um den Krieg zu beenden. Dazu ist Russland nicht bereit, sagt Wadephul.
4: Sondierungsgesprächen von Linken, Grünen und SPD in Berlin steht nichts mehr im Weg. Auf einem Parteitag haben auch die Sozialdemokraten dafür gestimmt. Es ist aber offen, ob es tatsächlich zu einer Koalition kommt. Streitpunkte sind die Wohnungspolitik der Linken und der Umgang mit Antisemitismus. Die Leipziger Polizei fahndet nach einem flüchtigen Straftäter. Der 22-Jährige ist bereits am Freitag aus der Psychiatrie in Altscherbitz entkommen. Er lief bei einem Spaziergang auf dem Gelände weg. Es könnte sein, dass der 22-Jährige nach wie vor in der Leipziger Region unterwegs ist. Für 2 Spieler von RB Leipzig geht's heute zur DFB-Elf. David Raum und Riedle Baku stoßen zur Nationalmannschaft und verfolgen das Heimspiel gegen Griechenland von der Tribüne aus. Morgen steigen sie dann ins Mannschaftstraining ein. Brian Gruder war eigentlich auch nominiert, musste aber wegen einer Zerrung absagen. Radio PSR, neue Nachrichten wieder in einer Stunde.
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7: Viele Wolken gibt es heute Vormittag noch, aber das bleibt trocken. Später lockert das Ganze auf, hier und da kommt die Sonne raus und dazu liegen die Höchstwerte bei 22 bis 24 Grad. Morgen dann Sonne und Wolken im Mix, weiterhin trocken und es wird nochmal etwas wärmer mit bis zu 26 Grad.
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7: Auf der A14 Nossen Richtung Leipzig, Vorsicht, zwischen Döbeln Ost und Döbeln Nord liegt ein totes Tier auf der Autobahn. Die A9 Halle-Leipzig Richtung Nürnberg ist zwischen Leipzig-West und Bad Dürrenberg nach einem Unfall gesperrt. Und auf der Straße zwischen dem Abzweig nach Hartenstein und Aue laufen Leute auf der Fahrbahn. Geblitzt wird auf der A13 Dresden Richtung Schönefelder Kreuz zwischen Ortrand und Ruhland. Staus oder Blitzer einfach melden unter 0800 023 und 4x4.
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0: Eine neue Lego-Ausstellung ist in Sachsen, inklusive Lego-Bällebad. Und ob das nicht vielleicht sogar ein bisschen wehtut, reden wir gleich drüber, hier in 10 Minuten. 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Und damit schönen guten Morgen zusammen. Ich bin Nicole und die Nummer hier, die macht einfach Laune auf einen richtig schönen Sonntag. Alex Warren mit einem der besten Netz.

0: Es gibt einen neuen Happy Place in Sachsen, denn es gibt einen Stein, der alle verbindet. Ihr hört Radio PSR, eine neue Lego-Ausstellung im Schloss Augustusburg. Claudia Glashauser, was ist denn da dein persönliches Highlight?
1: Wir haben einen großen Saal bei uns in der Sonderausstellung und der zeigt eine ganz grandiose Star-Wars-Szenerie. Episode 1 bis 6 und Star Wars Rogue. Und ringsherum zeigen wir eine Projektionsshow. Ne? Die geht an der Wand entlang und an der Decke, die dann dort projiziert wird.
0: Richtig cool. Ja, und sag mal, es wird ja nicht nur geguckt, es wird ja auch gebaut. Also so richtig selber gebaut. Und sogar ein Lego-Bällebad gibt es, habe ich gehört. Aber die vielen Steine, tut es nicht weh, liebe Claudia?
1: Das war tatsächlich mal eine Idee von uns, aber davon sind wir abgekommen, weil ich glaube, das tut einfach zu weh dann unseren Gästen, wenn sie in die Lego-Steine springen würden. Wir haben eher die Umrandung mit solchen Blocks, nennen sich das, solche Bausteine geschaffen. Die sehen aus wie große Lego-Steine und haben dann klassische Bälle einfach hineingetan.
0: Finde ich auch besser so. Täglich ab um 10 ist jetzt offen die neue Lego-Ausstellung im Schloss Augustusburg. Und mehr Tipps für euren Sonntag gibt's wie immer auf radiopsr.de. Ja, und für alle, die gerade schon im Auto unterwegs sind, ob zum Ausflug oder auch zum Beispiel zur Oma, mit der Nummer hier rollt's wie von selbst. Chris Sarandi, Good Old Days, neu bei Radio.

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0: Alle lieben Sonntag. Ihr hört Radio PSR. Gleich geht's hier weiter mit Tame Impala. Quasi die Ein-Mann-Band. Da ist alles selbst und handgemacht bei Dragula. Und am Ende der Stunde ein deutscher Exportschlager im Eurodance. Im Überraschungshit 10 vor 11. 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
5: Viele Wolken gibt es heute Vormittag noch, aber das bleibt trocken. Später lockert das Ganze auf, hier und da kommt die Sonne raus und dazu liegen die Höchstwerte bei 22 bis 24 Grad. Morgen dann Sonne und Wolken im Mix, weiterhin trocken und es wird nochmal etwas wärmer mit bis zu 26 Grad.
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5: Auf der A14 Nossen Richtung Leipzig. Achtung, zwischen Döbeln Ost und Döbeln Nord liegt ein totes Tier auf der Autobahn. Und die A9 Halle Leipzig Richtung Nürnberg ist zwischen Leipzig West und Bad Dürrenberg nach einem Unfall gesperrt. Geblitzt wird auf der A13 Dresden Richtung Schönefelder Kreuz zwischen Ortrand und Ruhland. Staus oder Blitzer einfach melden unter 0800 023 und 4x die 4.
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0: Hier ist was schiefgelaufen. In der Küche vom Seehotel wurde der Dorsch versalzen. Und jetzt fragen wir mal, ob das Meereskundemuseum aushelfen kann. Ich meine, da im Aquarium gibt's ja noch ein paar Dorsche. Ob wir die essen dürfen, hören wir gleich am Sinnlos-Telefon in 9 Minuten.

0: Es ist nie zu früh, sich ums Mittagessen zu kümmern. Und ja, ich gucke schon auf die Uhr. Ich bin sehr früh aufgestanden. Da hat man auch ein bisschen eher Hunger. Hier ist Radio PSR und hier gibt's ja auch nur die feinsten Zutaten für Sachsens lustigste Radiocomedy.
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2: Schulz, Deutsches Meeresmuseum, Zentrale, guten Tag.
3: Bin ich jetzt im Meereskundemuseum?
2: Ja, da sind Sie.
3: Tag, schön. Mein Name ist Sven Marschner. Ich rufe an aus dem Hotel Seeblick Binz. Was haben Sie so für Fische? Haben Sie auch Hecht?
2: Nee, Hecht haben wir nicht.
3: Haben Sie Dorsch?
2: Dorsch, ja, Dorsch ist da.
3: Oh, wunderbar, Gott sei Dank. Sie sind meine Rettung. Ich muss ganz ehrlich sagen, ich bin hier der Hilfskoch und ich habe das Dorschfilet versaut. Und jetzt wartet der Gast und da wollte ich fragen, ob Sie manchmal Umstände halber eh locker machen können für mich, dass ich das jetzt hier praktisch löse auf die
2: also
3: Art und Weise.
2: Das glaube ich Problem. Nicht. So viel haben wir auch nicht dort in den Aquarien. Also
3: ja, aber die bimbern doch, die kommen da immer wieder welche hinterher, oder nicht?
2: Nö, wir züchten nicht.
3: Mehr als einen haben, werden sie da haben.
2: Ja.
3: Passen Sie auf, übermorgen ist doch Markttag. Da bringe ich das Filet wieder zurück.
2: Wir haben doch Lebende hier.
3: Ach so, ne, den müssten Sie natürlich vorneweg...
2: In den Aquarien.
3: Ich kann den natürlich, also leben kann ich nicht in die Pfanne halten. Das, das geht nicht.
2: Ja.
3: Sie sind eine Funstnapp.
2: Ja. Nee, also...
3: Haben Sie schon mal hier lebenden Fisch gegessen oder was? Ich habe kleinen Dreck verlochen. Lebenden Fisch will an die Pfanne halten. Nee. So, mal Spaß beiseite. Der Gast wartet und wenn ich hier das nicht wieder hier reguliere, kriege ich Ärger, mein Chef, ich habe den versalzen, den Dorsch. Ich brauche ein Dorschfilet, bitte.
2: Nee, ich kann da dazu nichts sagen.
3: Oh, kommen Sie, wenn...
2: Nee, ich kann das nicht machen.
3: Sie können
2: nicht.
3: Mit dem Kescher nein ins Aquarium, nein, Dorsch raus. Ich komme mal an die Türe vorne und mach mal 5 Euro.
2: Nee.
4: 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Sie können Ihre Fische behalten, ich habe sie nur veräppelt.
2: Alles klar.
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0: 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Ja, und jetzt machen wir noch ein bisschen Party in der Bude mit Topic und Becky G. Sorry Puppy, neu bei Radio PSR. Sorry,

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1: Das ist euer Bonusprogramm, das wirklich Spaß macht. Und da habe ich jetzt einen richtigen Banger aus den 90ern für euch. C-Block, So Strong Out. I'm so strong.

0: Der Radio PSR Überraschungshit der Stunde. Den nächsten habe ich für euch 10 vor 12. Und wusstet ihr, dass es auch so ein kleines Vormittagstief gibt? Ja, wenn der Magen schon ein bisschen krummelt und die Motivation sinkt, aber ich rette euch davor. Mit Bebe Rexha und Faithless New Religion drehen wir gleich richtig schön auf. Das sind die besten Hits von heute hier bei Radio PSR.
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2: Kurz vor 11. Ich bin Christiane Hampe. Guten Tag. In der EU gelten ab heute schärfere Regeln gegen sogenanntes Werbe-Greenwashing. Produkte dürfen nicht mehr ohne weiteres als umweltfreundlich oder klimaneutral beworben werden. Mehr von Tim Britztrup.
3: Die Hersteller dürfen solche Begriffe im Werbesprech nur noch verwenden, wenn sie dafür Belege haben. Und da reicht es nicht, wenn zum Ausgleich irgendwo Bäume gepflanzt werden. Außerdem dürfen sich beispielsweise Energiekonzerne nicht als nachhaltig bezeichnen, weil sie auch Windenergie im Angebot haben, ihr Hauptgeschäft aber mit Öl und Gas machen. Auch selbst erfundene Umweltsiegel sind jetzt verboten. Bei Verstößen drohen Geldstrafen.
2: Sondierungsgesprächen von Linken, Grünen und SPD in Berlin steht nichts mehr im Weg. Auf einem Parteitag haben auch die Sozialdemokraten dafür gestimmt. Es ist aber offen, ob es tatsächlich zu einer Koalition kommt. Streitpunkte sind die Wohnungspolitik der Linken und der Umgang mit Antisemitismus. Fahndung der Leipziger Polizei. Sie sucht nach einem Straftäter, der aus der Psychiatrie in Altscherbitz entkommen ist. Der 22-Jährige war Freitag bei einem Spaziergang auf dem Gelände weggelaufen. Aufgrund seiner bisherigen Straftaten könnte eine Gefahr von ihm ausgehen, so die Polizei. Kino für die Ohren. Das gibt's jetzt im sächsischen Augustusburg zu erleben. Nach jahrelanger Vorbereitung ist in der Stadtkirche die 360-Grad-Orgel eingeweiht worden. Fast 1,5 Millionen Euro sind in das Projekt geflossen. Neben der Hauptorgel sorgen Vogelstimmen, Glöckchen und auch riesige Basspfeifen für eine eindrucksvolle Klangwelt. Organist Pascal Kaufmann.
4: Meistens stehen ja die Orgeln einfach an einer Stelle oder in großen Kathedralen hat man mal 2 oder 3 Standorte in so einer vergleichsweise kleinen Kirche. Dass man da wirklich 6 Standorte miteinander kombinieren kann, das ist sehr, sehr selten. Oder ich würde eigentlich sagen einzigartig. Also mir ist nirgendwo geläufig, auch weltweit nicht geläufig, wo es sowas sonst geben sollte.
2: Für Jürgen Klopp steht heute das 2. Länderspiel als Fußball-Bundestrainer an. In Augsburg spielt die DFB-11 heute Abend in der Nations League gegen Griechenland. Zum Auftakt am Donnerstag hatte Deutschland ein 1:1 in den Niederlanden geholt. 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Neue Nachrichten wieder in einer Stunde.
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5: Sonnig bis wolkig ist es und es bleibt trocken. Die Sonne kommt immer mal wieder gut durch. Später am Tag werden es 22 bis 25 Grad. In den Bergen bleibt es etwas frischer. Morgen geht's ähnlich weiter mit Sonne und Wolken, weiter trocken und maximal 26 Grad.
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5: Auf der A72 Chemnitz Richtung Zwickau. Achtung, zwischen Stolberg West und Hartenstein laufen Leute auf der Fahrbahn. Auf der A14 Nossen Richtung Leipzig, zwischen Döbeln Ost und Döbeln Nord liegt auch ein totes Tier auf der Autobahn. Und die A9 Halle-Leipzig Richtung Nürnberg ist zwischen Leipzig-West und Bad Dürrenberg nach einem Unfall gesperrt. Geblitzt wird in Dresden auf der Strehlener Straße stadteinwärts. Ein Blitzer steht auch auf der B6 am Abzweig nach Reppen Richtung Riesa und auf der A13 Dresden Richtung Schönefelder Kreuz zwischen Ortrand und Ruhland. Staus oder Blitzer einfach melden unter 0800 023 und 4x4.
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0: Schon mal was von Wurfkastanien gehört? Das ist mein Spiel- und Spaßtipp für euren Sonntag hier in 10 Minuten. 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Und jetzt werden die Boxen getestet und auch die Nerven vom Nachbarn, wenn der Bass was kann. Mit Bebe Rexha und Faithless, New Religion, einer der besten Hits von heute gleich. Und vor allem auch mit dieser Nummer hier, Rachel Arms, Legendary. 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

0: Vergesst Kastanienfiguren. Wurfkastanien sind so viel lustiger und einfacher zu bauen. Ihr hört Radio PSR am Sonntag und die Kleen, die sammeln doch gerade fleißig Kastanien, wie sie nur können. Ja, und was machen wir daraus? Wurfkastanien. Dafür müsst ihr nur ein Loch durch die Kastanie bohren, aber auch komplett durch bitte, denn da muss dann ein Faden durchgefädelt werden, festknoten und dann kommen da ein paar Stoffreste ran. Krepppapier, was ihr da habt, einfach, dass so ein kleiner süßer Schweif entsteht und dann kann die Wurfkastanie schon fliegen. Das macht irre viel Spaß, das funktioniert richtig gut und sieht fantastisch aus. Also bastelt mit den Kids doch mal Wurfkastanien.
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0: Ein fantastischer Sonntag. Ihr hört Radio PSR. Ja, Herbst versus Sommer gewinnt eindeutig der Sommer gerade. Und darum gibt's ja auch gleich den Sommerhit des Jahres von Shakira und Burna Boy. Und am Ende der Stunde habe ich für euch Alicia Keys. Ihr kennt sie alle mit ihrer grandiosen Stimme, ihrem grandiosen Spiel am Klavier. Sie hat der Stadt New York eine ihrer berühmtesten Hymnen verliehen und das gleich zweimal. Für euch habe ich hier 10 vor 12 ihre ganz eigene Piano-Ballade über New York. Das ist Radio PSR, die besten Hits von heute, die größte Abwechslung.
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1: Sonnig bis wolkig ist es und es bleibt trocken. Die Sonne kommt immer mal wieder gut durch. Später am Tag werden es 22 bis 25 Grad. In den Bergen bleibt es etwas frischer. Morgen geht's ähnlich weiter mit Sonne und Wolken, weiter trocken und maximal 26 Grad.
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1: Auf der A72 Chemnitz Richtung Zwickau, Vorsicht, zwischen Stolberg West und Hartenstein laufen Leute auf der Straße rum. Auf der A14 Nossen Richtung Leipzig, zwischen Döbeln Ost und Döbeln Nord liegt ein totes Tier auf der Autobahn. Und die A9 Halle-Leipzig Richtung Nürnberg ist zwischen Leipzig-West und Bad Dürrenberg nach einem Unfall gesperrt. Geblitzt wird in Dresden auf der Dürer Straße stadteinwärts, es blitzt auch auf der Strehlener Straße stadteinwärts und außerdem am Terrassenufer. Staus oder Blitzer einfach melden unter 0800 023 und 4x die 4.
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2: Gleich bei uns die härteste aller Beziehungsproben. Gemeinsam kochen. Von total romantisch bis völlige Katastrophe. Alles dabei in unserer Comedy Die Welt in 30 Sekunden direkt nach drei Hits.

0: Ihr hört Radio PSR und kleine Vorwarnung, wenn euer Sonntag bis hierhin total harmonisch war, das könnte jetzt eine bittere Erkenntnis werden in unserer Comedy mitten aus dem Leben.
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2: Phase 1, beide schicken sich während des Arbeitstags so Nachrichten und klären voller Vorfreude, wer einkauft und wie sehr man sich auf den gemeinsamen Kochabend freut. Phase 2, wer eingekauft hat, wird vom anderen für irgendwas kritisiert.
3: Du weißt doch, dass ich keinen Koriander mag.
2: Phase 3, gemeinsam kochen heißt dann in der Realität, wer nicht am Herd steht, kommentiert, was der andere gerade falsch macht. Die Platte ist zu heiß, es ist zu viel Fett in der Pfanne, das Gemüse ist zu grob geschnitten. Phase 4, beide sind beleidigt und schlingen das Essen runter, ohne miteinander zu reden. Phase 5, beide begründen, warum der jeweils andere jetzt aber die Küche putzen muss. Und Phase 6, beide beschließen, entweder ab jetzt nur noch essen zu gehen oder, bisschen einfacher, sich einfach direkt zu trennen.
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0: Ich koche auch gerade viel, viel lieber ganz allein in der Küche, hat aber auch zwei Vorteile. Der erste ist, Papa und Sohnemann haben dadurch ganz viel Spielzeit zusammen. Und auf der anderen Seite kann ich wirklich alleine mal so richtig schön rumwuseln und auch mal naschen. Ja, und mit ihr fühlt sich unser Sonntag gleich noch besser an. Auftanken, bevor die neue Woche startet, mit Taylor Swift. I knew it, I knew you. Neu bei Radio PSR.

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1: Auf dieses Highlight in der Playlist habe ich doch nur gewartet. Alicia Keys, was für eine Wahnsinnsstimme, was für ein Talent am Klavier. Und sie setzt der Stadt New York ihre größte Hymne. Und das gleich zweimal. Hier ist jetzt für euch Part 2, Keys mit ihrer eigenen Piano-Ballade zur Empire State of Mind. Oh.

0: Gänsehaut im Radio PSR Überraschungshit der Stunde. Den nächsten bekommt ihr hier 10 vor 1. Ja, und solange ihr das Mittagessen noch kocht oder zumindest versucht, die Familie mal zum Tischdecken zu bewegen, gibt's hier Glücksgefühle von Kaigo und Khalid. Save My Love, einer der besten Hits von heute, gleich bei Radio PSR.
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2: Kurz vor 12. Ich bin Christiane Hampe. Guten Tag. In der EU gelten ab heute schärfere Regeln gegen sogenanntes Werbe-Greenwashing. Produkte dürfen nicht mehr ohne weiteres als umweltfreundlich oder klimaneutral beworben werden. Mehr von Tim Britztrup.
3: Die Hersteller dürfen solche Begriffe im Werbesprech nur noch verwenden, wenn sie dafür Belege haben. Und da reicht es nicht, wenn zum Ausgleich irgendwo Bäume gepflanzt werden. Außerdem dürfen sich beispielsweise Energiekonzerne nicht als nachhaltig bezeichnen, weil sie auch Windenergie im Angebot haben, ihr Hauptgeschäft aber mit Öl und Gas machen. Auch selbst erfundene Umweltsiegel sind jetzt verboten. Bei Verstößen drohen Geldstrafen.
2: Erstmals seit Beginn des Ukraine-Kriegs haben die Außenminister Deutschlands und Russlands direkt miteinander gesprochen. Am Kreml-Kurs ändert das allerdings nichts. Moskau will nicht über ein Ende des Ukraine-Kriegs verhandeln. Das sagte Außenminister Wadefuhl nach dem Gespräch mit Lavrov. Die Leipziger Polizei fahndet nach einem flüchtigen Straftäter. Der 22-Jährige ist bereits am Freitag aus der Psychiatrie in Altscherbitz entkommen. Er lief bei einem Spaziergang auf dem Gelände weg. Es könnte sein, dass der 22-Jährige nach wie vor in der Leipziger Region unterwegs ist. Kino für die Ohren. Das gibt's jetzt im sächsischen Augustusburg zu erleben. Nach jahrelanger Vorbereitung ist in der Stadtkirche die 360-Grad-Orgel eingeweiht worden. Fast 1,5 Millionen Euro sind in das Projekt geflossen. Neben der Hauptorgel sorgen Vogelstimmen, Glöckchen und auch riesige Basspfeifen für eine eindrucksvolle Klangwelt. Organist Pascal Kaufmann.
4: Meistens stehen da die Orgeln einfach an einer Stelle oder in großen Kathedralen hat man mal 2 oder 3 Standorte in seiner vergleichsweise kleinen Kirche, dass man da wirklich 6 Standorte miteinander kombinieren kann, das ist sehr, sehr selten. Oder ich würde eigentlich sagen einzigartig. Also mir ist nirgendwo geläufig, auch weltweit nicht geläufig, wo es sowas sonst geben sollte.
2: Für Jürgen Klopp steht heute das 2. Länderspiel als Fußball-Bundestrainer an. In Augsburg spielt die DFB-Elf heute Abend in der Nations League gegen Griechenland. Zum Auftakt am Donnerstag hatte Deutschland ein 1:1 in den Niederlanden geholt. 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Neue Nachrichten wieder in einer Stunde.
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5: Sonnig bis wolkig ist es und es bleibt trocken. Die Sonne kommt immer mal wieder gut durch. Später am Tag werden es 22 bis 25 Grad. In den Bergen bleibt es etwas frischer. Morgen geht's ähnlich weiter mit Sonne und Wolken. Weiter trocken und maximal 26 Grad.
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5: Auf der A14 Nossen Richtung Leipzig. Vorsicht, zwischen Döbeln Ost und Döbeln Nord liegt ein totes Tier auf der Autobahn. Auf der A4 Görlitz Richtung Dresden liegt zwischen Uhüst und Burkau nach einem Unfall in der Baustelle auch Öl auf der Autobahn. Und die A9 Halle-Leipzig Richtung Nürnberg ist zwischen Leipzig-West und Bad Dürrenberg nach einem Unfall gesperrt. Geblitzt wird in Dresden auf der Dürerstraße stadteinwärts, außerdem auf dem Terrassenufer und es blitzt auch auf der Strehlener Straße stadteinwärts. Staus oder Blitzer einfach melden unter 0800 023 und 4x4.
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0: Europas beste neue Achterbahn steht in Sachsen und wir haben sie getestet. Hört ihr hier gleich in 10 Minuten. 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Ja, und damit das laute Blubbern und Brutzeln in der Küche jetzt auch schön übertönt wird, gibt's Linkin Park.

0: So muss er klingen. Euer Sonntag mit Radio PSR. Die beste neue Achterbahn steht hier bei uns in Sachsen. Im Freizeitpark Plon im Vogtland wurde Donnerwind zur besten neuen Achterbahn Europas gekürt. Die Auszeichnung kommt von den European Star Awards, bei denen eine internationale Jury aus 42 Experten abgestimmt hat. Und das Besondere, sie ist die weltweit erste Multi-Launch-Wasserachterbahn. Also die Wagen werden hier während der Fahrt zweimal aus dem Wasser herausgeschossen. Ja, und uns reichen natürlich nicht nur 42 Experten. Wir schicken auch unseren Experten Timon hin. Der durfte die Bahn schon zur Eröffnung testen.
1: 3, 2, 1, los!
2: Ach, scheiße.
3: Oh! Katapultstart in 3, 2, 1.
0: War garantiert der beste Arbeitstag seines Lebens. Also Grüße gehen rüber zum Freizeitpark Plon. Bei euch ist es wirklich genial. Und wir wünschen auch heute wieder viel Spaß dort.
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0: Alles kann, nix muss, das ist euer Sonntag mit Radio PSR und wir lassen uns so richtig schön treiben mit Kato and John, Turn the Lights Off, direkt nach dem Service für euch und am Ende der Stunde sorgt sogar der King of Pop höchstpersönlich dafür, dass ihr euch mal ein bisschen entspannt. Im Radio PSR Überraschungshit der Stunde, 10 vor 1.
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5: Sonnig bis wolkig ist es und es bleibt trocken. Die Sonne kommt immer mal wieder gut durch. Später am Tag werden es 22 bis 25 Grad. In den Bergen bleibt es etwas frischer. Morgen geht's ähnlich weiter mit Sonne und Wolken. Weiter trocken und maximal 26 Grad.
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5: Auf der A4 Dresden Richtung Görlitz, Vorsicht, zwischen Bautzen Ost und Weißenberg liegt ein Reifen auf der linken Spur. Auf der A4 Görlitz Richtung Dresden, zwischen Uhüst und Burkau hat es in der Baustelle einen Unfall gegeben. Außerdem gibt es dort Öl auf der Autobahn. Und die A9 Halle Leipzig Richtung Nürnberg ist zwischen Leipzig West und Bad Dürrenberg nach einem Unfall gesperrt. Geblitzt wird in Dresden in der Dürerstraße stadteinwärts, außerdem auf dem Terrassenufer und es blitzt auch auf der Strehlener Straße stadteinwärts. Staus oder Blitzer einfach melden unter 0800 023 und 4x die 4.
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0: DJ Martin Garrix feiert seinen 30. und holt sich dafür Ed Sheeran ins Studio. Für mich die perfekte Kombi aus Sommerfestival-Beats und Lagerfeuerstimme. Repeated ist neu bei Radio PSR und hört er hier in 10 Minuten.

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Ihr hört Radio PSR am Sonntag und die neue Folge von unserem Podcast Jahrhundertgeschichten ist da. 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Jetzt für euch Martin Garrix und Ed Sheeran, also das feine Gespür von elektronischen Beats und dazu die Lagerfeuerstimme von Ed Sheeran. Hier ist Repeated, neu bei Radio PSR. Stay.

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1: Jetzt macht der Haushalt auch mal Pause für diese ganz besondere Nummer, denn die ist zum Genießen da und da darf der Aufwasch auch mal ein bisschen stehen bleiben, damit ihr euren Sonntag so richtig genießen könnt. Jetzt mit Michael Jackson, You Are Not

0: Radio PSR Überraschungshit und ihr bleibt natürlich nicht allein. Ich stelle euch jetzt an eure Seite meinen liebsten Achterbahnkollegen Timon Kammerer. 10 vor 2 hat der für euch den nächsten Überraschungshit und jetzt genießt mal schön diesen wunderbaren Sonntag.
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3: Kurz vor eins. Ich bin Christiane Hampe. Guten Tag. Berlin statt Düsseldorf, Kanzleramt statt Staatskanzlei? Nein, so lautet die Antwort von NRW-Ministerpräsident Wüst. Er hat keine Ambitionen für einen Wechsel in die Bundespolitik, das sagte er dem Deutschlandfunk. Mehr von Daniel Bornberg.
4: Seit dem miesen Abschneiden der CDU bei den Wahlen in Sachsen-Anhalt, Mecklenburg-Vorpommern und Berlin ist der Druck auf Kanzler Merz noch einmal größer geworden. Immer wieder gab es zuletzt Debatten über seine Person. Ist er der richtige Mann? Kann er es überhaupt? Sollte nicht lieber Wüst übernehmen? Der spricht sich nun gegen einen solchen Schritt aus und sagt mit Blick auf die Landtagswahl in NRW im nächsten Jahr: Ich trete an für 5 Jahre. Ich habe keine anderen Pläne.
3: Ab heute gelten in der EU schärfere Regeln für Werbung mit Klimaslogans. Begriffe wie umweltfreundlich oder klimaneutral dürfen nur noch auf Produkte gedruckt werden, wenn die Hersteller das belegen können. Verbraucher sollen so vor falschen Versprechungen geschützt werden. Kino für die Ohren. Das gibt's jetzt im sächsischen Augustusburg zu erleben. Nach jahrelanger Vorbereitung ist in der Stadtkirche die 360-Grad-Orgel eingeweiht worden. Fast 1,5 Millionen Euro sind in das Projekt geflossen. Neben der Hauptorgel sorgen Vogelstimmen, Glöckchen und auch riesige Basspfeifen für eine eindrucksvolle Klangwelt. Organist Pascal Kaufmann.
5: Meistens stehen ja die Orgeln einfach an einer Stelle oder in großen Kathedralen hat man mal 2 oder 3 Standorte in seiner vergleichsweise kleinen Kirche, dass man da wirklich 6 Standorte miteinander kombinieren kann, das ist sehr, sehr selten oder ich würde eigentlich sagen einzigartig. Also mir ist nirgendwo geläufig, auch weltweit nicht geläufig, wo es sowas sonst geben sollte.
3: Deutschland gegen Griechenland. Das ist das zweite Nations League Spiel, bei dem der neue Bundestrainer Jürgen Klopp an der Seitenlinie steht. Die Partie geht heute Abend in Augsburg über die Bühne. Zum ersten Mal seit 25 Jahren sind da bei einem Länderspiel in Deutschland wieder Stehplätze zugelassen. Dazu sagte Klopp:
6: Die Stimmung im Stadion hat eine dramatische Auswirkung auf Leistung. Menschen, die stehen, sind per se eher dazu bereit, so war das in der Vergangenheit, da bekommt normalerweise die Lautstärke her. Es geht immer nur, dass die richtigen Leute im Stadion sind. Und dann, wenn die richtigen stehen, ist es überragend, ist Einfluss groß.
3: Anstoß heute Abend ist um 20.45 Uhr. Radio PSR, neue Nachrichten wieder in einer Stunde.
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7: Meist sonnig ist es gerade, dazu nur ein paar Wolken und alles bleibt trocken. Bis zum Nachmittag ändert sich da nicht viel und die Höchstwerte liegen bei 22 bis 25 Grad. In den Bergen wird es spürbar frischer, aber auch da bleibt es freundlich. Morgen geht das Ganze ähnlich weiter, wieder viel Sonne, trocken, maximal bis 26 Grad.
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7: Auf der A17 Dresden Richtung Prag, Vorsicht. Zwischen dem Dreieck Dresden-West und Dresden-Gorbitz gab es einen Unfall auf der rechten Spur. Auf der A4 Görlitz Richtung Dresden. Zwischen Uhüst und Burkau gab es einen Unfall in der Baustelle. Dort ist außerdem Öl ausgelaufen. Die A9 Halle-Leipzig Richtung Nürnberg ist zwischen Leipzig-West und Bad Dürrenberg nach einem Unfall gesperrt. Und im Kreis Sächsische Schweiz-Osterzgebirge wird die Straße zwischen Rennersdorf-Neudörfel und Stolpen wegen einer Veranstaltung mehrfach kurz gesperrt. Geblitzt wird in Dresden auf der Dürerstraße stadteinwärts. Es blitzt auch am Terrassenufer und außerdem auf der Strehlener Straße stadteinwärts. Staus oder Blitzer einfach melden unter 0800 023 und 4x4.
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9: Hallöchen zusammen. 13 Uhr haben wir's da.
10: Vielen Dank. Dankeschön.
11: Wow, cool. Super.
10: Geil. Ich freue mich so riesig.
9: Ja, wir übernehmen. Ihr freut euch. Reicht ein von Dingen, die halt bezahlt werden müssen. Wie die Werkstattrechnung oder Wünsche, die erfüllt werden sollen von uns. 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Und mit ein bisschen Glück Da heißt es Radio PSR, zahlt deine Rechnung. Läuft ja aktuell immer montags bis freitags um 7 und um 16 Uhr. Da auf jeden Fall Radio lauter drehen. So, und wir gehen hier jetzt weiter durch den Sonntag mit Mikey's Mind. Das ist Papa Ute. Einmal zum Durchpusten nach dem Mittagessen, würde ich sagen. Dieter Mann.

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0: Kurz vor halb zwei haben wir es. Hier ist Radio PSR am Sonntag. So, einmal auf den Kalender geschaut. Die Herbstferien, die stehen ja bald an. Falls ihr spontan verreisen wollt, dann haben wir Top-Tipps, wo und wie ihr richtig Kohle spart. Ihr hört es hier in gut 10 Minuten. Außerdem ja auch noch unser Überraschungshit der Stunde. Läuft immer um 10 vor für noch mehr Abwechslung. Und dann habe ich jemanden aus dem Club 27 leider viel zu früh von uns gegangen. Ihre Musik, sie bleibt für immer. Wir hören sie hier gleich. Wer es ist, in einer halben Stunde.
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6: Meist sonnig ist es gerade, dazu nur ein paar Wolken und alles bleibt trocken. Bis zum Nachmittag ändert sich da nicht viel und die Höchstwerte liegen bei 22 bis 25 Grad. In den Bergen wird es spürbar frischer, aber auch da bleibt es freundlich. Morgen geht das Ganze ähnlich weiter. Wieder viel Sonne, trocken, maximal bis 26 Grad.
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6: Auf der A4 Görlitz Richtung Dresden, Vorsicht, zwischen Uhüst und Burkau hat es einen Unfall in der Baustelle gegeben. Dort gibt es außerdem Öl auf der Autobahn. Auf der A17 Dresden Richtung Prag ist zwischen dem Dreieck Dresden West und Dresden Gorbitz nach einem Unfall die rechte Spur blockiert. Die B93 Borna Schneeberg ist bei Gößnitz wegen der Beseitigung einer Ölspur gesperrt. Und im Kreis Sächsische Schweiz-Osterzgebirge wird die Straße zwischen Rennersdorf-Neudörfel und Stolpen wegen einer Veranstaltung mehrfach kurz gesperrt. Geblitzt wird in Dresden auf der Dürer Straße stadteinwärts, es blitzt auch auf der Strehlener Straße stadteinwärts und außerdem am Terrassenufer. Staus oder Blitzer einfach melden unter 0800 023 und 4x die 4.
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0: halb zwei ist durch. Hier ist Radio PSR am Sonntag. Und geht's nur mir so oder rennt die Zeit gerade schon wieder? Bald sind Herbstferien und wer jetzt noch nichts gebucht hat, wir haben mit Silke von TUI Reisen aus Pirna gesprochen, denn sie hat Tipps und Empfehlungen, wo man nochmal richtig sparen kann. Bitte.
1: Nicht unbedingt dieses All-Inclusive, sondern einfach sich trauen, mal wieder eine Halbpension zu buchen oder einfach nur Frühstück und die regionale Küche zu testen. Da kommt man schon deutlich günstiger, als wenn es unbedingt dieses AI-Paket sein muss. Wenn es denn doch unbedingt All-Inclusive sein muss, ist es auch vom Vorteil, wenn man nicht unbedingt Dresden oder Leipzig als Flughafen favorisiert, was natürlich bequem ist von uns hier. Aber die Hessen haben nicht so lange Ferien. Die haben nur die erste Woche mit uns gemeinsam Ferien, sodass man auch ab Frankfurt fliegen kann und da deutlich Geld spart. Auch Tunesien kann man durchaus machen in den Herbstferien. Auch hier würde sich Frankfurt als Flughafen anbieten. Ja, da ist die Anreise ein bisschen länger, aber man spart schon deutlich.
0: Also, auch mal Mut zur Halbpension haben, wenn es All-Inclusive dann doch sein soll. Beim Fliegen nicht nur Leipzig und Dresden ansteuern, da ist es in der Regel teurer zu fliegen. Danke an Silke von TUI Reisen in Pirna. Ansonsten auch einfach gerne bei uns bleiben. Da gibt's auch tolle Sachen zu erleben, die schönsten Veranstaltungstipps. Was ihr dann auch noch mit den Kids machen könnt, die findet ihr dann wie immer bei uns auf radiopsr.de. So, hier jetzt frischer Sound von Ray Garvey. Das ist Rivers, einer der besten Hits von heute.

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1: Hier jetzt mit einer der prägendsten Stimmen einer ganzen Generation. Ihre Karriere war leider viel zu kurz. Ihr Einfluss dafür umso größer. Besonders dieser Song ja, hat seit ihrem Tod nochmal eine neue Bedeutung oder ja, eine tiefere Bedeutung bekommen. Sie erzählt von Entzug, Alkohol, Drogenproblemen. Ja, das waren leider immer ihre ständigen Begleiter, so ihre Dämonen, mit denen sie sich rumgeschlagen hat. Sie hat eine unverwechselbare Stimme und die machen diesen Song bis heute zu einem absoluten Wahnsinnshit. Und jetzt haben wir sie hier. Amy Winehouse mit Rehab, da freue ich mich ganz besonders drüber hier bei Radio PSR.

0: Amy Winehouse mit Rehab. Super Überraschungshit hier um kurz vor zwei. Den nächsten Kracher bekommt er in einer Stunde. 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
2: Kurz vor zwei. Ich bin Colin Mock. Guten Tag. Die EU geht gegen sogenanntes Greenwashing bei Werbung vor. Es gelten jetzt schärfere Regeln. Produkte dürfen nicht mehr ohne weiteres als umweltfreundlich oder klimaneutral beworben werden. Mehr von Tim Britztrup.
3: Die Hersteller dürfen solche Begriffe im Werbesprech nur noch verwenden, wenn sie dafür Belege haben. Und da reicht es nicht, wenn zum Ausgleich irgendwo Bäume gepflanzt werden. Außerdem dürfen sich beispielsweise Energiekonzerne nicht als nachhaltig bezeichnen, weil sie auch Windenergie im Angebot haben, ihr Hauptgeschäft aber mit Öl und Gas machen. Auch selbst erfundene Umweltsiegel sind jetzt verboten. Bei Verstößen drohen Geldstrafen.
2: Deutschland muss mit Russland reden. Diese Meinung ist vor allem im Osten durchaus verbreitet. Genau das hat Außenminister Wadephul jetzt getan und sich in New York mit seinem russischen Amtskollegen Lavrov getroffen. Er fordert Russland auf, an den Verhandlungstisch zurückzukehren, um den Krieg in der Ukraine zu beenden. Wadephul sagte im Ersten:
4: Das war natürlich eine Atmosphäre, wo auch harte Sachen gesagt wurden. Wir haben natürlich auch fundamentale Unterschiede in der Beurteilung der Situation. Es gibt keine Rechtfertigung für diesen Krieg. Und wenn man dann auffordert, diesen Krieg zu beenden und Russland ist dazu zum jetzigen Zeitpunkt nicht bereit, dann ist das schon ein sehr hartes, ein sehr deutliches Gespräch gewesen.
2: Der Tech-Riese OpenAI stoppt das Training seiner leistungsstärksten KI-Modelle. Grund ist ein erneuter Zwischenfall beim ChatGPT-Entwickler. Ein KI-Modell hat es in einem Test geschafft, Antworten von einem externen Chatbot zu bekommen, obwohl der Zugang zum Internet gesperrt war. Plauen wirbt für den nächsten Tag der Sachsen, auch in Prag und Dresden. In Tschechien präsentiert Oberbürgermeister Zenner die Stadt nächste Woche bei einer Feier in der deutschen Botschaft. Auch die Plauener Spitzenprinzessin ist dabei. Am 3. Oktober steht Plauen beim Tag der offenen Tür im Landtag im Mittelpunkt. Für zwei Spieler von RB Leipzig geht's heute zur DFB 11. David Raum und Riedle Baku stoßen zur Nationalmannschaft und verfolgen das Heimspiel gegen Griechenland von der Tribüne aus. Morgen steigen sie dann ins Mannschaftstraining ein. Brian Gruder war eigentlich auch nominiert, musste aber wegen einer Zerrung absagen. Radio PSR, neue Nachrichten wieder in einer Stunde.
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5: Meist sonnig ist es gerade, dazu nur ein paar Wolken und alles bleibt trocken. Bis zum Nachmittag ändert sich da nicht viel und die Höchstwerte liegen bei 22 bis 25 Grad. In den Bergen wird es spürbar frischer, aber auch da bleibt es freundlich. Morgen geht das Ganze ähnlich weiter, wieder viel Sonne, trocken, maximal bis 26 Grad.
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5: Auf der A4 Görlitz Richtung Dresden. Vorsicht, da hat es zwischen Uhüst und Burkau einen Unfall in der Baustelle gegeben. Außerdem gibt es dort Öl auf der Autobahn. Auf der A17 Dresden Richtung Prag hat es zwischen dem Dreieck Dresden-West und Dresden-Gorbitz einen Unfall auf der rechten Spur gegeben. Die B93 Borna-Schneeberg ist bei Gößnitz wegen der Beseitigung einer Ölspur gesperrt. Und im Kreis Sächsische Schweiz-Osterzgebirge wird die Straße zwischen Rennersdorf-Neudörfel und Stolpen wegen einer Veranstaltung mehrfach kurz gesperrt. Geblitzt wird in Dresden auf der Dürerstraße stadteinwärts. Es blitzt auch am Terrassenufer und außerdem auf der Strehlener Straße stadteinwärts. Staus oder Blitzer einfach melden unter 0800 023 und 4 mal die 4.
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0: Ja, das beste Ende ist doch immer noch das Wochenende und das kosten wir hier bis zum letzten aus. So rum. Schönen Sonntag, 14 Uhr haben wir's. Und jetzt schon mal dick im Kalender anstreichen. Kommende Woche startet die neue Runde von Discover EU. Ist eine schöne Sache, rund 41.000 18-Jährige. Die können sich für ein kostenloses Reiseticket durch Europa bewerben. Die Bewerbung läuft vom 1. bis 15. Oktober. Voraussetzung ist ein Quiz, ein kurzes, über die EU. Wer da gewinnt, kann bis zu 30 Tage durch Europa reisen und an 7 Tagen kostenlos mit dem Zug fahren. Ist eine feine Sache, schaut euch das mal an. So, wir genießen jetzt erstmal den Sonntag weiter mit Tampa City. Das ist Self-Aware, direkt nach Vance Joy mit Riptide. Los geht's.

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0: Kurz vor 14:30 haben wir es da, Radio PSR. Am Sonntag ist hier bei Jans Herbst, ist heute schon Weihnachten. Mit allem drum und dran und es klingt auch gleich so, warum das heute sein muss. Ihr hört es hier in 15 Minuten in unserer Alltagskomödie Die Welt in 30 Sekunden. Und freut euch auch auf unseren Überraschungshit, der keinen Sinn macht. Also zumindest beim Text. Sagt der Autor selber, was es damit auf sich hat, ihr hört es hier um 14:50.
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2: Meist sonnig ist es gerade, dazu nur ein paar Wolken und alles bleibt trocken. Bis zum Nachmittag ändert sich da nicht viel und die Höchstwerte liegen bei 22 bis 25 Grad. In den Bergen wird es spürbar frischer, aber auch da bleibt es freundlich. Morgen geht das Ganze ähnlich weiter, wieder viel Sonne, trocken, maximal bis 26 Grad.
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2: Auf der A4 Görlitz Richtung Dresden. Vorsicht, zwischen Uhüst und Burkau hat es einen Unfall in der Baustelle gegeben. Außerdem gibt es dort Öl auf der Straße. Auf der A17 Dresden Richtung Prag zwischen dem Dreieck Dresden West und Dresden Gorbitz hat es einen Unfall auf der rechten Spur gegeben. Die B93 Borna Schneeberg ist bei Gößnitz wegen der Beseitigung einer Ölspur gesperrt. Und im Kreis Sächsische Schweiz-Osterzgebirge gibt es zwischen Rennersdorf-Neudörfel und Stolpen wegen einer Veranstaltung mehrfach Kurzsperrungen. Geblitzt wird in Dresden auf der Dürerstraße stadteinwärts. Es blitzt auch auf der Strehlener Straße stadteinwärts und außerdem am Terrassenufer. Staus oder Blitzer einfach melden unter 0800 023 und 4x4.
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0: mit Radio PSR geht's weiter durch euren Sonntag, kurz nach 2:30 haben wir's da. Und im September schon an Weihnachten denken, das machen jetzt nicht so viele. Wir haben da einen in unseren Reihen, der macht das schon gerne.
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2: Es ist doch viel zu früh, jetzt schon mit der Vorweihnachtszeit anzufangen. Obwohl, manchmal kommt kurz irgendwoher dieses... Wenn da im Supermarkt die Lebkuchen liegen, dann fühlen manche schon ein kleines... Ja, oder wir hören eine Fahrradklingel, dann klingelt das im Kopf so weiter. Und echte Weihnachtsfans fangen jetzt heimlich an, Geschenkpapier zu kaufen und wickeln ums Deko-Heidekraut schon mal so eine kleine Lichterkette. Und während die beim Kürbisfest sitzen, sind die im Kopf schon längst... Es ist doch alles erlaubt, was Spaß macht. Schmeißen wir also heute Abend einfach spätsommerlich den Grill an und dazu gibt's Glühwein und Marzipankartoffelsalat.
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0: Oh, gebrannte Mandeln, Glühwein. Ich bin ehrlich, ich krieg Bock. In knapp 3 Monaten ist ja auch schon wieder Heiligabend. Ey, die Zeit, die rennt schon wieder. Was ist denn da eigentlich los? So, wir entschleunigen jetzt mal mit einem der besten Hits von heute. Zurücklehnen, One Republic lauschen, das ist Need Your Love bei Radio PSR.

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1: So ein cooler Partybanger, den ich persönlich ewig nicht mehr gehört habe. Aber genau das macht ja unsere Überraschungshits aus, ne? Dass man sich auch freut, dann endlich mal wieder welche zu hören, wo man sagt, ja, die will ich. Und genau so einen habe ich jetzt hier mit Gigi D'Agostino, The Riddle. Ganz einzigartiger Song aus den 90ern. Auch mit einem sehr speziellen Text. Fans haben jahrelang nach einer tieferen Bedeutung darin gesucht. Es wird gesungen, in der Nähe eines Baumes an einem kleinen Bach befindet sich ein Loch in der Erde, ein Eingang nach unten und darin wohnt ein alter Mann von der Insel und läuft hin und her. Ja, am Ende hat sich der Songwriter selber zu Wort gemeldet und gesagt, also Leute, ganz ehrlich, der Text hat gar keinen Sinn. Ich habe mir nichts dabei gedacht und irgendwie finde ich das schon wieder richtig cool. Einfach mal genießen, laut aufdrehen und mitpfeifen. Hier ist Gigi D'Agostino mit The Riddle.

0: DJ D'Agostino hier mit The Riddle am Sonntagnachmittag. Den macht ihr euch hoffentlich schön entspannt. Bin natürlich auch bei allen dabei, die das kurze Streichholz gezogen haben, in der Wochenendschicht am Start sind. Ich habe für euch gleich einen Ohrwurm, den er nicht mehr rausbekommt. Von Uncle Cracker, 2000er Kracher. Follow Me heißt der. Und aktuelle Lieblingsmucke, die gibt's auch noch von Shakira mit Die Die noch in der nächsten halben Stunde.
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7: Kurz vor drei. Ich bin Colin Mock. Guten Tag. In der EU gelten jetzt schärfere Regeln für sogenanntes Greenwashing bei Werbung mit Klimaslogans. Begriffe wie umweltfreundlich oder klimaneutral dürfen nur noch auf Produkte gedruckt werden, wenn die Hersteller das auch belegen können. Dafür reicht es auch nicht aus, wenn irgendwo zum Ausgleich Bäume gepflanzt werden. Verbraucher sollen so vor falschen Versprechungen geschützt werden. Bei Verstößen drohen Geldstrafen. Ein wichtiges Treffen, aber keine Fortschritte. So hat Deutschlands Außenminister Wadephul sein Gespräch mit seinem russischen Amtskollegen Lavrov bewertet. Sie haben sich am Rande der UN-Vollversammlung in New York an einen Tisch gesetzt. Es war das erste Treffen dieser Art seit Beginn des Ukraine-Kriegs. Wadephul sagte dazu im ersten:
8: Es hat kein positives Ergebnis gebracht, aber allen, die immer wieder sagen, Deutschland muss verhandeln, Deutschland muss mal mit Russland reden, denen erwidere ich jetzt: Das tun wir. Und Russland zeigt zum jetzigen Zeitpunkt bedauerlicherweise keine Bereitschaft, in eine konstruktive Verhandlungsposition zu gehen.
7: Surround Sound in der Kirche. Das gibt's weltweit wohl nur einmal, und zwar in Augustusburg hier bei uns in Sachsen. Nach jahrelanger Vorbereitung ist dort die 360-Grad-Orgel eingeweiht worden. Neben der großen Hauptorgel sind überall in der Stadtkirche Spielwerke verteilt, darunter Glöckchen, Vogelstimmen und riesige Basspfeifen. Organist Pascal Kaufmann freut sich auf die bevorstehenden Konzertwochen.
9: Nicht nur den ganz alten Johann Sebastian Bach, sondern man kann hier natürlich auch Schwanensee von Tschaikowski, die Morgenstimmung von Edvard Grieg herzaubern. Natürlich kann man auch jede Filmmusik und jedes moderne Stück auch hier drauf spielen. Da gibt es eigentlich gar keine Grenze.
7: Etwa 3,8 Millionen Besucher sind bislang zum Münchner Oktoberfest gekommen. Das schätzt die Festleitung in einer Zwischenbilanz. Das sind 300.000 Gäste mehr als im letzten Jahr zu diesem Zeitpunkt. Der Bierabsatz liegt aber leicht unter dem Vorjahresniveau. Die deutsche Fußballnationalelf muss heute Abend wieder in der Nations League ran. In Augsburg spielt das DFB-Team mit dem neuen Bundestrainer Jürgen Klopp an der Seitenlinie gegen Griechenland. Der setzt dieses Mal auf Alexander Nübel statt Marc-André Ter Stegen im Tor. Radio PSR, neue Nachrichten wieder in einer Stunde.
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10: Sonnig ist es am Nachmittag, dazu nur ein paar Wolken und es bleibt trocken. Bis zum Abend ändert sich da kaum was. Dazu wird es richtig angenehm. Die Höchstwerte liegen bei 22 bis 25 Grad. Morgen geht's dann mit Sonne und Wolken weiter, auch da trocken. Und maximal werden es bis 26 Grad.
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10: Auf der A4 Görlitz Richtung Dresden. Vorsicht, zwischen Uhüst und Burkau hat es in der Baustelle einen Unfall gegeben. Dort gibt es außerdem ausgelaufenes Öl. Auf der A17 Dresden Richtung Prag, zwischen dem Dreieck Dresden West und Dresden Gorbitz, gab es einen Unfall auf der rechten Spur. Geblitzt wird in Dresden auf der Dürerstraße stadteinwärts, auf dem Terrassenufer und es blitzt auch auf der Strehlener Straße stadteinwärts. Staus oder Blitzer einfach melden unter 0800 023 und 4x die 4.
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7: 15 Uhr haben wir es da. Hallöchen in die Sonntagsrunde. 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Schön auf euren Namen achten. So, ihr schnappt euch einen Kaffee. Und so jetzt Wohlfühlsound von Miles Smith. Das ist Nice to Meet You bei Radio PSR.

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0: Kurz vor 4, was da ihr hört, Radio PSR. Ja, wir haben einen neuen Sachsen-Song, passend zur Pilzsaison im Herbst. Pilze haben ja Namen, die auch perfekt als Beleidigung dienen. Und der neue Sachsen-Song besteht nur aus diesen lustigen Pilznamen, die ihr euch mal schön um die Ohren pfeffern könnt. In gut 10 Minuten hört das dazu auch Chilliger Sound von Kaigo und Khalid. Save My Love, einer der besten Hits von heute, läuft hier nach dem Service.
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1: Sonnig ist es am Nachmittag, dazu nur ein paar Wolken und es bleibt trocken. Bis zum Abend ändert sich da kaum was. Dazu wird es richtig angenehm. Die Höchstwerte liegen bei 22 bis 25 Grad. Morgen geht's dann mit Sonne und Wolken weiter, auch da trocken. Und maximal werden es bis 26 Grad.
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1: Auf der A4 Görlitz Richtung Dresden, Vorsicht, zwischen Uhüst und Burkau hat es in der Baustelle einen Unfall gegeben. Dort gibt es außerdem Öl auf der Autobahn. Auf der A17 Dresden Richtung Prag, zwischen dem Dreieck Dresden West und Dresden Gorbitz hat es einen Unfall auf der rechten Spur gegeben. Geblitzt wird in Dresden auf der Dürer Straße stadteinwärts, auf dem Terrassenufer und es blitzt auch auf der Strehlener Straße stadteinwärts. Staus oder Blitzer einfach melden unter 0800 023 und 4x4.
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0: Halb vier ist durch. Ihr hört Radio PSR am Sonntag gleich mit frischem Sound von Chris de Sarandi. Er denkt an bessere Zeiten. Das darf er auch gleich. Mit Good Old Days, einer der besten Hits von heute. Vorher bekommt er aber erstmal noch unseren neuen Sachsen-Song. Passend zum Herbst für alle Pilzfreunde. Ja, die Auskenner sehen sich bestätigt. Alle anderen können es als Inspiration für Beleidigung nehmen. Denn der neue Sachsen-Song, der besteht nur aus lustigen, kuriosen Pilznamen. Aus Bibi Rexha und Faithless New Religion. Da macht Kollege Steffen Lukas jetzt mal Wurzelrübling.
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1: Ja, einmal die Stunde, da holen wir hier die Perlen aus dem Archiv. Und bei dem hier aus dem Jahr 2000, da fragen sich bis heute viele, wie genau ist das eigentlich passiert? Da schnappt sich eine schwedische Partytruppe indianische Gesänge, packt Panflöten drüber und legt ein Dancebeat drunter. Klingt verrückt. Funktioniert überraschend gut. Das ist Rednecks und The Spirit of the Hawk.

0: mit Spirit of the Hawk, der Überraschungshit hier um kurz vor vier. Und mal liebe Grüße an alle, die heute auch die Stellung halten. Ne? Von Pflegerinnen und Pflegern, die sich um ihre Patienten kümmern, bis hin zu Bus- und Tramfahrern, die euch von A nach B bringen, auch heute am Sonntag. Ich hab hier gleich für euch Power Sound von Pink. Calvin Harris ist auch dabei mit coolem DJ-Sound. Oder auch aktuelle Lieblingsmucke von Taylor Swift. I knew it, I knew you. 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
2: Kurz vor vier, ich bin Colin Mock. Guten Tag. Die EU geht gegen sogenanntes Greenwashing bei Werbung vor. Es gelten jetzt schärfere

0: Regeln. Produkte dürfen nicht mehr ohne weiteres als umweltfreundlich oder klimaneutral beworben werden. Mehr von Tim Britztrup.
1: Die Hersteller dürfen solche Begriffe im Werbesprech nur noch verwenden, wenn sie dafür Belege haben. Und da reicht es nicht, wenn zum Ausgleich irgendwo Bäume gepflanzt werden. Außerdem dürfen sich beispielsweise Energiekonzerne nicht als nachhaltig bezeichnen, weil sie auch Windenergie im Angebot haben, ihr Hauptgeschäft aber mit Öl und Gas machen. Auch selbst erfundene Umweltsiegel sind jetzt verboten. Bei Verstößen drohen Geldstrafen.
0: Etwa 3,8 Millionen Besucher sind bislang zum Münchner Oktoberfest gekommen. Das schätzt die Festleitung in einer Zwischenbilanz. Das sind 300.000 Gäste mehr als im letzten Jahr zu dieser Zeit. Mehr von Daniel Bornberg.
2: Das Wetter passt, die Stimmung ist bestens, die Festleitung zeigt sich zur Wiesnhalbzeit rundum zufrieden und auch die Polizei zieht eine positive Zwischenbilanz, auch wenn die Zahl der Einsätze und Straftaten gestiegen ist. Ob der Durst nicht so groß oder die Maß mit bis zu knapp 16 Euro einfach zu teuer ist, das lässt sich nicht sagen. Fakt ist, der Bierabsatz auf dem Oktoberfest liegt leicht unter dem Vorjahresniveau.
0: Eine Mehrheit der Schweizer lehnt eine striktere Neutralität des Landes ab. Laut Prognosen haben sich bei einem Volksentscheid mehr als 70% dafür ausgesprochen, die aktuellen Regeln beizubehalten. Damit kann die Schweiz etwa auch weiterhin EU-Sanktionen gegen Russland übernehmen. Die Leipziger Polizei fahndet nach einem flüchtigen Straftäter. Der 22-Jährige ist bereits Freitag aus der Psychiatrie in Altscherbitz entkommen. Er lief bei einem Spaziergang auf dem Gelände weg. Es könnte sein, dass der 22-Jährige nach wie vor in der Leipziger Region unterwegs ist. Für die deutsche Fußballnationalmannschaft steht heute das nächste Nations League-Spiel an. Und für Jürgen Klopp damit das zweite Spiel als Bundestrainer. In Augsburg spielt die DFB-Elf am Abend gegen Griechenland. Nach dem Unentschieden in den Niederlanden soll für Klopp jetzt der erste Sieg her. Radio PSR, neue Nachrichten wieder in einer Stunde.
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4: Sonnig ist es am Nachmittag, dazu nur ein paar Wolken und es bleibt trocken. Bis zum Abend ändert sich da kaum was. Dazu wird es richtig angenehm. Die Höchstwerte liegen bei 22 bis 25 Grad. Morgen geht's dann mit Sonne und Wolken weiter, auch da trocken. Und maximal werden es bis 26 Grad.
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4: Auf der A4 Görlitz Richtung Dresden. Achtung, zwischen Uhüst und Burkau hat es einen Unfall in der Baustelle gegeben. Dort gibt es außerdem Öl auf der Autobahn. Die A72 Zwickau Richtung Chemnitz ist zwischen Hartenstein und Stolberg Nord nach einem Unfall gesperrt. Es staut sich auf 4 Kilometern. Letzte freie Ausfahrt ist Hartenstein. Und die B170 Zinnwald Dresden ist in beiden Richtungen zwischen Kipsdorf und dem Abzweig nach Dönschen nach einem Unfall gesperrt. Geblitzt wird in Dresden auf der Dürerstraße stadteinwärts. Es blitzt auch am Terrassenufer und auf der Strehlener Straße stadteinwärts. Staus oder Blitzer einfach melden unter 0800 023 und 4x4.
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6: Um 4 Uhr haben wir's da. Hallöchen in die Sonntagsrunde. Ach, ist das herrlich heute, oder? Macht doch alles mehr Spaß mit Sonne auf dem Balkon oder im Garten. 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Und mit Lieblingsmucke geht's hier jetzt weiter durch den Sonntag. Der ist in vielen Playlisten mit drin, vollkommen zurecht. Kato mit Turn the Lights Off, Abfahrt.

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0: Ihr hört Radio PSR um kurz vor halb fünf am Sonntag. Ja, bei dem Wetter, da sind auch viele heute wieder unterwegs. Thorsten, was geht denn bei dir?
1: Wir liegen gerade irgendwo auf der Wiese und sonnen uns ein bisschen. Aber ansonsten entspannt, noch ein bisschen grillen und am Feuer sitzen und Abend. Also ganz entspannt.
0: Ja, schöne genießen weiterhin. Zum Ende der Stunde bekommt er hier ja wieder unseren Radio PSR Überraschungshit. Da läuft dann einer der Boybands überhaupt, der 90er Frontsänger Justin Timberlake. Ihr wisst, was kommt. NSYNC mit einem absoluten Klassiker. Welches ist, ihr hört's hier um 10 vor 5.
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1: Sonnig ist es am Nachmittag, dazu nur ein paar Wolken und es bleibt trocken. Bis zum Abend ändert sich da kaum was. Dazu wird es richtig angenehm. Die Höchstwerte liegen bei 22 bis 25 Grad. Morgen geht's dann mit Sonne und Wolken weiter, auch da trocken. Und maximal werden es bis 26 Grad.
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1: Auf der A4 Görlitz Richtung Dresden. Achtung, zwischen Uhüst und Burkau hat es in der Baustelle einen Unfall gegeben. Dort gibt es außerdem ausgelaufenes Öl. Die A4 Görlitz Richtung Dresden ist zwischen Uhüst und Burkau wegen eines Unfalls in der Baustelle auf eine Spur verengt. Außerdem gibt es da ausgelaufenes Öl. Die A72 Zwickau Richtung Chemnitz ist zwischen Hartenstein und Stolberg Nord nach einem Unfall gesperrt. Es staut sich auf 4 Kilometern. Letzte freie Ausfahrt ist Hartenstein. Die B170 Zinnwald Dresden ist zwischen Kipsdorf und dem Abzweig nach Dönsten in beiden Richtungen nach einem Unfall gesperrt. Im Kreis Görlitz ist die Straße zwischen Lückendorf und Eichgraben nach einem Unfall voll gesperrt. Und in Dresden ist die Wiener Straße zwischen der Beethovenstraße und der Oskarstraße nach einem Unfall voll gesperrt. Geblitzt wird in Dresden auf der Dürerstraße stadteinwärts. Außerdem steht ein Blitzer auf dem Terrassenufer und dann noch auf der Strehlener Straße stadteinwärts. Staus oder Blitzer einfach melden unter 0800 023 und 4x4.
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Sonne schön aufsaugen. Dazu läuft Radio PSR kurz nach 16:30. Wir haben was da. 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

0: Wir schmelzen mal eben dahin zu NSYNC, Tearing Up My Heart, hier gehört bei Radio PSR. Den nächsten gibt's dann in einer Stunde, dann eine Band aus England, die mit ihrem Song ziemlich gefloppt ist, aber hier in Deutschland komplett durchgestartet ist. Wer und warum, ihr hört's hier um 10 vor 6.
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1: Kurz vor 5, ich bin Colin Mock. Guten Tag. In der EU gelten jetzt schärfere Regeln für sogenanntes Greenwashing bei Werbung mit Klimaslogans. Begriffe wie umweltfreundlich oder klimaneutral dürfen nur noch auf Produkte gedruckt werden, wenn die Hersteller das auch belegen können. Dafür reicht es auch nicht aus, wenn irgendwo zum Ausgleich Bäume gepflanzt werden. Verbraucher sollen so vor falschen Versprechungen geschützt werden. Bei Verstößen drohen Geldstrafen. Deutschland hat einen neuen Solarrekord geknackt. Seit Anfang des Jahres ist bereits mehr Solarstrom produziert worden als im gesamten Jahr 2025. Finn Riebesel Freundlieb mit den Zahlen.
2: Rund 90,2 Terawattstunden sind seit Jahresbeginn in nicht mal 9 kompletten Monaten zusammengekommen. 2025 waren es insgesamt etwa 90. Verantwortlich dafür sind laut Bundesverband Solarwirtschaft ungewöhnlich viele Sonnenstunden in diesem Jahr und der stetige Ausbau von Solaranlagen. Verbandchef Carsten König spricht von einer Nachricht, auf die Deutschland stolz sein kann.
1: Bei einem eskalierten Streit auf einem Fest in Döbeln sind 9 Menschen verletzt worden. Laut Polizei mussten 6 ins Krankenhaus. Weitere Beteiligte sind in der Nacht mit einem Auto geflüchtet. Die Beamten stellten einen Wagen und nahmen die Personalien auf. Zu den Hintergründen wird ermittelt. In Augustusburg können sich Musikfans jetzt auf ein weltweit einmaliges Klangerlebnis freuen. Dort ist eine 360-Grad-Orgel in der Stadtkirche eingeweiht worden. Aus über 4000 Pfeifen sollen Barockwerke, Filmmusik und sogar Schlager erklingen. 6 Orgelwerke sind in der ganzen Kirche verteilt, sagt uns Organist Pascal Kaufmann.
3: Wir haben Schweberegister, ein Panflötenregister. Wir haben besondere Röhrenglocken, Vulkanbasspfeifen, wo quasi die Leute drauf sitzen. Bis zu 8 Meter sind die lang. Des Weiteren haben wir hier ein Akkordeonregister, ein Marimbaphonregister, einen Celester. Alles lässt sich von einem Generalspieltisch aus ansteuern und damit erhält man einen 360-Grad-Klangeffekt.
1: Die deutsche Fußballnationalelf muss heute Abend wieder in der Nations League ran. In Augsburg spielt das DFB-Team mit dem neuen Bundestrainer Jürgen Klopp an der Seitenlinie gegen Griechenland. Der setzt dieses Mal auf Alexander Nübel statt Marc-André Ter Stegen im Tor. Radio PSR, neue Nachrichten wieder in einer Stunde.
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4: Sonnig und trocken ist es gerade. Nur ein paar Wolken sind auch mal dabei. Insgesamt aber richtig freundlich. Dazu werden es heute am späten Nachmittag höchstens 22 bis 25 Grad. Morgen geht's ähnlich weiter mit Sonne und ein paar Wolken. Es bleibt trocken und wärmer wird's auch nochmal mit maximal 26 Grad.
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4: Auf der A72 Zwickau Richtung Chemnitz ist die Autobahn zwischen Hartenstein und Stolberg Nord nach einem Unfall gesperrt. Es staut sich auf 5 Kilometern. Letzte freie Ausfahrt ist Hartenstein. Die B170 Zinnwald-Dresden ist zwischen Kipsdorf und dem Abzweig nach Dönsten in beiden Richtungen nach einem Unfall gesperrt. Im Kreis Görlitz ist die Straße zwischen Lückendorf und Eichgraben nach einem Unfall gesperrt. Außerdem ist in Dresden die Wiener Straße zwischen der Beethovenstraße und der Oskarstraße nach einem Unfall gesperrt. Geblitzt wird in Dresden auf der Dürerstraße stadteinwärts. Es blitzt auch auf dem Terrassenufer und außerdem auf der Strehlener Straße stadteinwärts. Staus oder Blitze einfach melden unter 0800 023 und 4x die 4.
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6: Hallöchen zusammen, 17 Uhr haben wir es da.
7: Vielen Dank, Dankeschön.
8: Wow, cool, super.
7: Geil, ich freue mich so riesig.
6: Ja, wir übernehmen, ihr freut euch, reicht weiterhin Dinge ein, die halt bezahlt werden müssen, wie die Werkstattrechnung oder auch Wünsche, die ihr euch erfüllen sollt von uns, so wie der neue Laptop und mit ein bisschen Glück, da heißt es Radio PSR, zahlt deine Rechnung. Immer montags bis freitags um 7 und um 16 Uhr. Da habt ihr doch schon einen Grund, euch auf morgen auf den Montag zu freuen. Also, jetzt erstmal aber noch Sonntag. Sonne genießen, dazu David Guetta mit Sia. Titanium ist das.

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0: Kurz vor halb sechs haben wir es da. Hier ist Radio PSR. Ja, versichern, wenn es schon zu spät ist. Das wünscht sich gleich Herr Friedmann beim Sinnlos Telefon. Wird lustig in gut 10 Minuten. Außerdem das Kollektiv Glockenbach, benannt nach Münchner Stadtteil. Die haben ihren Track Brooklyn dabei. Oder auch Tampa City. Die Jungs starten aktuell richtig durch. Mit Self-Aware läuft hier in ein paar Minuten.
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9: Sonnig und trocken ist es gerade. Nur ein paar Wolken sind auch mal dabei. Insgesamt aber richtig freundlich. Dazu werden es heute am späten Nachmittag höchstens 22 bis 25 Grad. Morgen geht's ähnlich weiter mit Sonne und ein paar Wolken. Es bleibt trocken und wärmer wird's auch nochmal mit maximal 26 Grad.
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9: E6 Leipzig Richtung Wurzen. Vorsicht, zwischen Borsdorf und Altenbach ist ein Unfall passiert. Die A72 Zwickau Richtung Chemnitz ist zwischen Hartenstein und Stolberg Nord nach einem Unfall gesperrt. Es staut sich auf 5 Kilometern. Letzte freie Ausfahrt ist Hartenstein. Die B170 Zinnwald-Dresden ist zwischen Kipsdorf und dem Abzweig nach Dönsten in beiden Richtungen nach einem Unfall gesperrt. Im Kreis Görlitz ist die Straße zwischen Lückendorf und Eichgraben nach einem Unfall voll gesperrt. Und in Dresden ist die Wiener Straße zwischen der Beethovenstraße und der Oskarstraße nach einem Unfall voll gesperrt. Geblitzt wird in Dresden auf der Dürerstraße stadteinwärts. Es blitzt auch am Terrassenufer und außerdem auf der Strehlener Straße stadteinwärts. Staus oder Blitzer einfach melden unter 0800 023 und 4x die 4.
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0: Halb sechs ist durch. Ihr hört Radio PSR und jetzt wird wieder lauter gedreht. Eure Lieblingscomedy läuft. Diesmal schlüpft Steffen Lukas in die Rolle von Herrn Friedmann. Und der hätte da gern noch eine Versicherung. Also rückwirkend bitte.
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2: Allianz Generalvertretung bei Rauch, Sie sprechen mit der Frau Wilhelm, guten Tag.
3: Guten Tag, mein Name ist Friedemann, ich rufe Sie an aus Berlin.
2: Ja?
3: Ich habe ein Problem und zwar war ich gestern bei einem Freund von mir in Leipzig.
2: Ja?
3: Und ich habe dem einen Schaden zugefügt zu Hause. Und zwar ist Rotwein verschüttet gegangen auf das Sofa von dem.
2: Ja?
3: Das ist ein sehr teures Designersofa und der Teppich ist auch in Mitleidenschaft gezogen. Und das müssten Sie jetzt mal bitte begleichen, weil ich habe, das ist also zu teuer, das ist so ein hundeteurer Scheiß, den er da zu Hause
2: ja,
3: stehen hat.
2: Ja, aber Herr Friedemann, ja? Das müsste ja Ihre Haftpflicht dafür aufkommen.
3: Das müssten Sie mir mal einrichten, das wäre schön.
2: Das müssten Sie doch bei Ihrer Versicherung machen.
3: Ja, ich dachte, ich nehme gleich die beste. Wissen Sie, deshalb rufe ich bei der Allianz an.
2: Nee, Sie verstehen mich jetzt verkehrt. Sie müssen doch bestimmt eine Haftpflichtversicherung haben.
3: Dummerweise nicht. Das ist ja mein Problem. Also
2: sagen
3: wir hatten
2: mal,
3: eine, aber ich wohne...
2: Was sind Sie denn für ein Mensch? Sie
3: ja, ich bin also 1,80, ich bin attraktiv, ungebunden.
2: So habe ich das jetzt nicht gemeint.
3: Ach so.
2: Sie können doch nicht im Nachhinein eine Versicherung abschließen. Da wird der Schaden doch nicht bezahlt.
3: Ja, ich konnte doch letzte Woche noch nicht wissen, dass ich dem sein Sofa kaputt mache.
2: Deswegen muss man das ja auch vorher machen. Erst schließe ich eine Versicherung ab und dann mache ich einen
3: Schaden. Ist ja was ganz Neues. Vorgestern waren die
2: Herr
3: Kosten ja noch ja nicht da.
2: Wenden Sie sich doch bitte mal an die Versicherung von Ihrem Geschädigten.
3: Wieso? Was hat denn der damit zu tun, dass ich das Rotweinglas verschmissen habe?
2: Aber Herr Friedemann, bei mir sind Sie wirklich vollkommen...
3: Ich weiß, Sie können auch nichts dafür, aber Sie sollen das ja bloß bezahlen, weil Sie sind ja dummerweise eine Versicherung.
2: Ich bin hier...
3: Wären Sie doch keine Versicherung geworden.
2: Ich arbeite hier als Bürokraft und so...
3: Dann wären Sie halt keine Bürokraft geworden, wenn Sie jetzt sich mausern, das zu bezahlen.
2: Herr Friedemann, also ich weiß jetzt nicht, was ich jetzt davon Ihnen jetzt halten soll.
3: Hier ist Radio PSR, das sinnlos Telefon.
2: Oh, nee, das darf nicht wahr sein. Also glauben Sie mal, ja, das ist mir noch nicht passiert, sowas.
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0: Ja, Versicherungssystem einmal neu gedacht mit dem sinnlos Telefon. So, ihr bereitet das Abendessen weiter vor. Dazu jetzt das Beste, was man so kriegt. Einmal an den Decks mit Martin Garrix und an der Gitarre Ed Sheeran singen kann er auch noch. Hier ist Repeated. 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

0: Talk Talks mit Such a Shame hier bei Radio PSR gehört. Das war unser Überraschungshit. So, und hier übernimmt gleich mein lieber Kollege Daniel Heinze mit Themen, die Sachsen bewegen. Auch da geht's mit Lieblingsmucke los. Huntrix, Golden, ich bin Timon, wünsche euch noch einen entspannten Sonntag.
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1: Kurz vor sechs, ich bin Colin Mock, guten Abend. Die EU geht gegen sogenanntes Greenwashing bei Werbung vor. Es gelten jetzt schärfere Regeln. Produkte dürfen nicht mehr ohne weiteres als umweltfreundlich oder klimaneutral beworben werden. Mehr von Tim Britztrup.
2: Die Hersteller dürfen solche Begriffe im Werbesprech nur noch verwenden, wenn sie dafür Belege haben. Und da reicht es nicht, wenn zum Ausgleich irgendwo Bäume gepflanzt werden. Außerdem dürfen sich beispielsweise Energiekonzerne nicht als nachhaltig bezeichnen, weil sie auch Windenergie im Angebot haben, ihr Hauptgeschäft aber mit Öl und Gas machen. Auch selbst erfundene Umweltsiegel sind jetzt verboten. Bei Verstößen drohen Geldstrafen.
1: Deutschland hat einen neuen Solarrekord geknackt. Seit Anfang des Jahres ist bereits mehr Solarstrom produziert worden als im gesamten Jahr 2025. Finn Riebesel Freundlieb mit den Zahlen.
3: Rund 90,2 Terawattstunden sind seit Jahresbeginn in nicht mal 9 kompletten Monaten zusammengekommen. 2025 waren es insgesamt etwa 90. Verantwortlich dafür sind laut Bundesverband Solarwirtschaft ungewöhnlich viele Sonnenstunden in diesem Jahr und der stetige Ausbau von Solaranlagen. Verbandchef Carsten König spricht von einer Nachricht, auf die Deutschland stolz sein kann.
1: Etwa 3,8 Millionen Besucher sind bislang zum Münchner Oktoberfest gekommen. Das schätzt die Festivalorganisation.

0: Leitungen einer Zwischenbilanz. Das sind 300.000 Gäste mehr als im letzten Jahr zu diesem Zeitpunkt. Der Bierabsatz liegt aber leicht unter dem Vorjahresniveau. Plauen richtet nächstes Jahr den Tag der Sachsen aus und rührt schon jetzt kräftig die Werbetrommel dafür. Nächste Woche stellt Oberbürgermeister Zenner die Stadt bei einer Feier in der deutschen Botschaft in Prag vor. Am 3. Oktober steht Plauen beim Tag der offenen Tür im Landtag dann im Mittelpunkt. Für die deutsche Fußballnationalmannschaft steht heute das nächste Nations League-Spiel an und für Jürgen Klopp damit das zweite Spiel als Bundestrainer. In Augsburg spielt die DFB-Elf am Abend gegen Griechenland. Nach dem Unentschieden in den Niederlanden soll für Klopp jetzt der erste Sieg her. Radio PSR, neue Nachrichten wieder in einer Stunde.
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2: Trocken ist es heute Abend, dazu nur ein paar Wolken am Himmel und oft klar. In der Nacht bleibt das genauso, die Tiefstwerte liegen bei 13 bis 8 Grad. Morgen geht's trocken weiter mit Sonne und Wolken, dazu werden es maximal 26 Grad. In den Bergen kann es ab und zu mal windig werden.
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2: Auf der B170 Zinnwald Dresden gibt es zwischen Kipsdorf und dem Abzweig nach Dönschten in beiden Richtungen nach einem Unfall eine Sperrung. Im Kreis Görlitz ist die Straße zwischen Lückendorf und Eichgraben nach einem Unfall gesperrt. Und in Dresden ist die Wiener Straße zwischen der Beethovenstraße und der Oskarstraße nach einem Unfall gesperrt. Geblitzt wird in Dresden auf der Dürerstraße stadteinwärts, es blitzt auch auf der Strehlener Straße stadteinwärts und außerdem am Terrassenufer. Staus oder Blitzer einfach melden unter 0800 023 und 4x die 4.
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3: Um 6 ist es und der Sonntagnachmittag wird langsam aber sicher zum Sonntagabend. Ihr seid goldrichtig hier bei Radio PSR. Wir legen los mit 3 Stunden rund um Leben, Glauben und Kirche. Und unser großes Stichwort heute Abend bei den Themen, die Sachsen bewegen, ist Dankbarkeit. Denn gerade ist ja Erntedanksaison in Sachsen. Heute schon in vielen Kirchen, nächsten Sonntag in noch mehr Kirchen und letzte Woche war ja schon das Landeserntedankfest in Wurzen. Wofür können wir eigentlich dankbar sein? Und wann hat man eigentlich genug zum Leben und kann dankbar sein? Ganz viele tolle Antworten auf diese Fragen haben wir da von euch bekommen. Und die hört ihr alle in 6 Minuten hier bei mir. Und jetzt sofort habe ich einen der besten Hits von heute für euch. Huntricks und Golden bei Radio PSR. Macht euch einen schönen Sonntagabend.

0: Louis Capaldi um kurz nach sechs am Sonntagabend. Hier ist euer Magazin rund um Leben, Glauben und Kirche.
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0: Der Herbst ist da und Sachsen feiert in diesen Wochen Erntedank. In den Kirchen, besonders am kommenden Sonntag und auch schon vor einigen Tagen beim Landeserntedankfest in Wurzen. Erntedank, das ist der Dank für alles, was wächst. Und dazu gehört auch das Nachdenken darüber, wie alle genug bekommen, um gut zu leben. Und auch, was es überhaupt bedeutet, genug zu haben. Friederike Ursprung hat es danach gefragt.
2: Was heißt genug zu haben?
3: Ausreichend zu haben, um überleben zu können. Immer Essen zu haben und damit fröhlich zu werden.
4: Für jeden Tag genug zu essen, ein Dach über dem Kopf.
5: Dass man Arbeit hat, dass man sich seinen Lebensunterhalt verdienen kann.
6: Jeden Tag genug zu haben, mehr eigentlich nicht. Gar nicht so für die Zukunft genug zu haben, sondern wirklich für jeden Tag.
7: Ja, und vielleicht nicht im Überfluss so zu leben.
8: Einfach genug zu haben, genug für das tägliche Leben, genug für mein Glück. Reicht.
9: Also ich finde, genug zu haben, mache ich nicht am materiellen Wert fest, sondern das ist halt das Glück, was man empfindet mit den Menschen, die einem sozusagen umgeben. Das ist für mich genug haben.
10: Also gesund sein vor allen Dingen, eine gute Familie um sich haben.
11: Wenn wir gesund bleiben und wenn es ein bisschen gerechter auf der Welt zuginge, das fände ich zum Beispiel schon ganz schön.
12: Ich finde auch, Frieden ist wichtig, ne? Und mit den Menschen, womit wir alle zusammenleben müssen, auch auskommen. Ne?
13: Dass wir in der Politik ein bisschen vernünftige Leute haben.
14: Genug ist eigentlich, wenn man jeden Tag glücklich verbringen kann und sich dann am Ende des Tages keine Gedanken machen muss. Das ist eigentlich genügend, finde ich.
0: Weiter geht's mit unserer Umfrage rund um Erntedank und genug haben in 6 Minuten hier bei den Themen, die Sachsen bewegen. Und jetzt habe ich einen der besten Hits von heute für euch. Hier sind Bebe Rexha und Faithless mit New Religion bei Radio P.

0: Was für ein wunderbarer, unkaputtbarer Song, oder? Die Gorillas rund um den Blur-Sänger Damon Albarn aus dem Jahr 2005. Radio PSR ist hier am Sonntagabend. Und ihr hört die Themen, die Sachsen bewegen, rund um Leben, Glauben und Kirche. Die Dankbarkeit für alles, was Menschen zum Leben haben, steht jetzt zum Herbstanfang für viele im Vordergrund. Es ist die Zeit von Erntedank, zum Beispiel diesen und nächsten Sonntag in vielen Kirchen überall in Sachsen. Und damit auch die Frage, wie es klappen kann, dass alle genug bekommen. Für manche ist das Allernötigste schon knapp, natürlich. Aber viele fragen sich auch, brauche ich eigentlich noch mehr?
1: Aus meiner Fülle heraus zu schöpfen, das bedeutet es für mich. Wenn ich die Erfahrung mache, dass ich zuerst nach etwas suche und denke, es reicht mir alles nicht, das ist nicht genug. Und dann merke ich, dass alles in mir ist und da ist Fülle.
2: Genug zu haben ist das, was man vielleicht sogar schon hat, an dem, was man da hat, sich wirklich zu erfreuen und nicht wieder zu denken, oh, ich könnte noch mehr haben, was andere auch haben. Und sich immer zu sagen, so von wegen, oh, das habe ich nicht, sondern das, was da ist, zu sagen, damit bin ich zufrieden und sei es auch wirklich mit den Menschen, die man um sich hat.
3: Und wir haben zum Beispiel ein Geschäft und da haben wir auch eine Lottoannahmestelle und jede Woche höre ich das gleich, ach, schon wieder nichts gewonnen. Und dann sage ich immer, ist ja nicht schlimm, du hast doch heute noch gegessen, du hast getrunken, du kommst hierher, du spielst noch Lotto und gleich gehst du, was weiß ich, in die Eisdiele und alles ist gut. Und du kannst auch auf beiden Beinen hier hin. Dann gucken die mich an und sagen, ja, das stimmt.
0: Gedanken zu Erntedank, Dankbarkeit und genug haben, zusammengetragen von Friederike Ursprung. Wie ihr mit Dankbarkeitstagebüchern eure eigene Sicht aufs Leben trainieren könnt, das hört ihr übrigens heute Abend auch noch hier bei uns um 7:15. Und das hier, das ist einer der besten Hits von heute bei Radio PSR, Taylor Swift und Opalite.

0: In ein paar Minuten ist es 6:30. Ihr hört Radio PSR. Jetzt gibt's ein Update in Sachen Wetter und Verkehr. Und dann machen wir auch sofort weiter mit den besten Hits von heute. Shakira und Burna Boy mit dem Sommerhit 2026. Und der ist auch im Herbst noch gut. Ich verspreche es euch. Die, die, gleich.
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1: Trocken ist es heute Abend, dazu nur ein paar Wolken am Himmel und oft klar. In der Nacht bleibt das genauso. Die Tiefstwerte liegen bei 13 bis 8 Grad. Morgen geht's trocken weiter mit Sonne und Wolken. Dazu werden es maximal 26 Grad. In den Bergen kann es ab und zu mal windig werden.
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1: Die B170 Zinnwald Dresden ist zwischen Kipsdorf und dem Abzweig nach Dönsten in beiden Richtungen nach einem Unfall gesperrt. Und im Kreis Görlitz ist die Straße zwischen Lückendorf und Eichgraben nach einem Unfall voll gesperrt. Geblitzt wird in Dresden auf der Dürerstraße stadteinwärts, außerdem auf dem Terrassenufer und es blitzt auch auf der Strehlener Straße stadteinwärts. Staus oder Blitzer einfach melden unter 0800 023 und 4x die 4.
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0: Leonie und Remedy um kurz nach 6:30 am Sonntagabend. Hier ist euer Magazin rund um Leben, Glauben und Kirche.
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0: Ich bin Daniel Heinze und jeden Sonntag um diese Zeit hört ihr hier bei Radio PSR an dieser Stelle, was gerade wichtig ist in Sachsens Kirchen, Gemeinden und christlichen Verbänden. Weihnachtsgrüße aus Sachsen für den Papst. Ministerpräsident Michael Kretschmar hat Papst Leo XIV. Diese Woche bei einer Privataudienz im Vatikan getroffen. Mitgebracht hat der Sachse einen 4 Kilo schweren Stollen aus dem Erzgebirge und einen Herrnhuter Stern. Der soll ab 8. Dezember in einer Seitenkapelle des Petersdoms leuchten. Beim Gespräch der beiden ging es unter anderem um den Ukraine-Krieg und um künstliche Intelligenz. Kretschmar erneuerte außerdem die Einladung an den Papst, Deutschland zu besuchen. Ein Termin gibt es bisher nicht. Anlass der Romreise war das 30-jährige Bestehen des Staatskirchenvertrags zwischen Sachsen und dem Heiligen Stuhl. Ein Adventskalender zum Hören. Das katholische Blindenwerk Ost bietet auch in diesem Jahr einen akustischen Advents- und Weihnachtskalender für blinde und sehbehinderte Menschen an. Ganz unterschiedliche Menschen erzählen da jeden Tag, was ihre Advents- und Weihnachtszeit prägt. Der Kalender ist kostenlos als CD oder über einen digitalen Link erhältlich. Bestellungen sind bis Ende Oktober möglich beim katholischen Blindenwerk Ost in Chemnitz. Die geplante Fusion der evangelischen und katholischen Akademien in Sachsen verzögert sich. Grund ist der derzeit unbesetzte Bischofsstuhl im katholischen Bistum Dresden-Meißen. Erst wenn ein neuer Bischof im Amt ist, soll der Zusammenschluss weitergehen. Bis dahin wollen beide Akademien ihre Zusammenarbeit ausbauen. An der Fusion halten die Kirchen grundsätzlich fest. Mit ihr wollen sie Kräfte bündeln und den gesellschaftlichen Dialog stärken. Alle Nachrichten von den Christen in Sachsen aus dieser Woche zum Nachlesen findet ihr bei uns auf der Website radiopsr.de/kirchennews. Und jetzt habe ich Flo Rida und Kesha mit Ride Round für euch hier bei Radio PSR.

Ein Song, der irgendwie der perfekte Soundtrack für Sonntagabendfahrten auf der A4 quer durch Sachsen ist, oder? Olivia Rodriguez ist das. Als Teenager hat sie schon Schauspielkarriere gemacht. Inzwischen ist sie einer der angesagtesten Musik-Superstars der USA. Olivia Rodriguez und Drop Dead, neu auf der Playlist für euch hier bei Radio PSR. Ja, hier sind die Themen, die Sachsen bewegen. Das Magazin rund um Leben, Glauben und Kirche immer sonntags von 6 bis 9 hier bei Radio PSR. Und wir aus der Kirchenredaktion, wir sind nicht nur sonntagsabends mit unserem Magazin hier für euch am Start, sondern jeden Tag für euch da. Und zwar mit Augenblick mal. Das ist ein guter Gedanke für euren Start in den Tag. Und Augenblick mal hört ihr jeden Morgen um kurz vor 6 bei Rocky und Mandy in der Radio PSR Morning Show. Und wann immer ihr Lust drauf habt. Natürlich auch auf der Website radiopsr.de/Augenblick mal, da hört ihr diesen guten Gedanken für den Start in den Tag natürlich auch. Und falls ihr uns mal was sagen wollt, Lob, Hinweise, Kritik, dann freuen wir uns da sehr drüber. Meldet euch einfach und am besten per Facebook. Dort findet ihr uns als Radio PSR Kirchenredaktion. So, jetzt sind St. John dran mit Roses bei Radio PSR.

0: paar Minuten, dann ist es um 7. Jetzt wird es Zeit für die neuesten Radio PSR Nachrichten, damit ihr auf dem Stand der Dinge seid. Und dann starten wir in die zweite Stunde der Themen, die Sachsen bewegen, mit einem der besten Hits von heute. Kygo und Save My Love gleich.
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8: Kurz vor 7, ich bin Uwe Schimonek. Guten Abend. Die EU geht gegen sogenanntes Werbe-Greenwashing vor. Jetzt gelten schärfere Regeln. Produkte dürfen nicht mehr ohne weiteres als umweltfreundlich oder klimaneutral beworben werden. Mehr von Tim Britztrup.
9: Die Hersteller dürfen solche Begriffe im Werbesprech nur noch verwenden, wenn sie dafür Belege haben. Und da reicht es nicht, wenn zum Ausgleich irgendwo Bäume gepflanzt werden. Außerdem dürfen sich beispielsweise Energiekonzerne nicht als nachhaltig bezeichnen, weil sie auch Windenergie im Angebot haben, ihr Hauptgeschäft aber mit Öl und Gas machen. Auch selbst erfundene Umweltsiegel sind jetzt verboten. Bei Verstößen drohen Geldstrafen.
8: Die Leipziger Polizei fahndet nach einem flüchtigen Straftäter. Der 22-Jährige ist bereits am Freitag aus der Psychiatrie in Alt-Scherbitz entkommen. Er lief bei einem Spaziergang auf dem Gelände weg. Es könnte sein, dass der 22-Jährige nach wie vor in der Leipziger Region unterwegs ist. Deutschland hat einen neuen Solarrekord geknackt. Seit Anfang des Jahres ist bereits mehr Solarstrom produziert worden als im gesamten vergangenen Jahr. Verantwortlich dafür sind laut Bundesverband Solarwirtschaft ungewöhnlich viele Sonnenstunden in diesem Jahr und der stetige Ausbau von Solaranlagen. Surround Sound in der Kirche. Das gibt's weltweit wohl nur einmal und zwar in Augustusburg. Nach jahrelanger Vorbereitung ist dort die 360-Grad-Orgel eingeweiht worden. Neben der großen Hauptorgel sind überall in der Stadtkirche Spielwerke verteilt. Organist Pascal Kaufmann freut sich auf die bevorstehenden Konzertwochen.
10: Nicht nur den ganz alten Johann Sebastian Bach, sondern man kann hier natürlich auch Schwanensee von Tschaikowski, die Morgenstimmung von Edvard Grieg herzaubern. Natürlich kann man auch jede Filmmusik und jedes moderne Stück auch hier drauf spielen. Da gibt's eigentlich gar keine Grenze.
8: In der zweiten Handball-Bundesliga hat der SC die HFK Leipzig die erste Saisonniederlage kassiert. Das Heimspiel gegen Bayer Dormagen ging mit 26-27 verloren. Für die deutsche Fußballnationalelf steht heute das nächste Nations League-Spiel an und für Jürgen Klopp damit das zweite Spiel als Bundestrainer. In Augsburg spielt die DFB-Elf am Abend gegen Griechenland. Nach dem 1:1 in den Niederlanden soll nun der erste Sieg unter Klopp her. Radio PSR, neue Nachrichten wieder in einer Stunde.
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11: Trocken ist es heute Abend, dazu nur ein paar Wolken am Himmel und oft klar. In der Nacht bleibt das genauso. Die Tiefstwerte liegen bei 13 bis 8 Grad. Morgen geht's trocken weiter mit Sonne und Wolken. Dazu werden es maximal 26 Grad. In den Bergen kann es ab und zu mal windig werden.
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11: Auf der A4 Dresden Richtung Chemnitz, Achtung, zwischen dem Rastplatz am Steinberg Nord und Siebenlehen ist ein Unfall auf der rechten Spur passiert und es sind Leute auf der Autobahn. Im Kreis Sächsische Schweiz-Osterzgebirge ist die Straße zwischen dem Abzweig zur B6 und Wilsdorf nach einem Unfall gesperrt. Die B170 Zinnwald Dresden ist zwischen Kipsdorf und dem Abzweig nach Dönsten in beiden Richtungen nach einem Unfall dicht. Außerdem ist im Kreis Görlitz die Straße zwischen Lückendorf und Eichgraben nach einem Unfall dicht. Geblitzt wird in Dresden auf der Dürerstraße stadteinwärts. Es blitzt auch am Terrassenufer und außerdem auf der Strehlener Straße stadteinwärts.

0: oder Blitzer einfach melden unter 0800 023 und 4x die 4.
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2: Es ist um 7 und ihr hört euer Sonntagabendmagazin rund um Leben, Glauben und Kirche. Hallo. Erntedank und Dankbarkeit an sich sind heute Abend die großen Themen hier bei Radio PSR. Wofür seid ihr dankbar und wie oft denkt ihr überhaupt darüber nach, wofür ihr dankbar seid? Gleich lernt ihr einen kennen, der gibt uns einen richtig guten Tipp, nämlich dankbar sein kann man lernen. Wie das geht und wie das tatsächlich ein Turbo für unser Wohlbefinden sein kann, das hört ihr alles in 6 Minuten hier bei mir. Und wir starten in die neue Stunde mit einem der besten Hits von heute. Jetzt von Kygo und Save My Love. Schönen guten Tag.

0: mit Radio PSR durch den Sonntagabend. Hier ist das Kirchenmagazin, die Themen, die Sachsen bewegen, mit Daniel Heinze um kurz nach sieben. Und ihr hört jetzt, wie wir es hinkriegen, im Leben dankbarer zu sein und wie gut sich das auf unser Wohlbefinden auswirkt. Einfach mal beschließen, ab morgen, da bin ich dankbarer. Das ist eine gute Idee, aber es ist eben nur der Anfang. Denn Dankbarkeit braucht Training, sagt der Bestsellerautor Dominik Spenst.
1: Ich glaube, der beste Vergleich ist einfach wirklich der Muskel im Fitnessstudio. Der muss auch trainiert werden oder er verkümmert. Und genauso ist es auch mit Dankbarkeit. Es gibt keinen Menschen quasi, der das nicht in irgendeiner Form regelmäßig machen muss, damit diese Dankbarkeitsmuskeln auch den positiven Einfluss auf uns haben im Alltag.
0: Und Teil des Trainings ist es auch, dass ich nicht nur beschließe, dafür bin ich ab jetzt dankbar, sondern ich muss das tatsächlich fühlen.
1: Was die meisten Menschen machen, sie behandeln es so ein bisschen wie eine Einkaufsliste. Also ich bin dankbar für meinen Job, zack, Haken hinter. Ich bin dankbar für den Sonnenschein, zack, Haken hinter. Und das Problem dabei ist, dass das so oberflächlich ist, dass sich dein Gehirn einfach nur denkt, oh, gähne. Ja, also dein Gehirn kann damit einfach nichts anfangen, weil Emotionen entstehen quasi da, wo die Einkaufsliste endet.
0: Nämlich über Details. Und die sind bei jedem anders. Was aber helfen kann, sagt Dominik Spenst, ist ein Dankbarkeitsritual, wie Beten mit Kindern.
1: Ich glaube, ritualisierte Dankbarkeit ist schon der beste Weg und vielleicht sogar auch der einzige Weg. Man muss es halt nur irgendwie hinbekommen, dass man es wirklich auch fühlt und dass es nicht nur was ist, was vor allen Dingen für die Kids in der Familie was ist, was man nur abhakt.
0: Aber warum ist Dankbarkeit denn der Schlüssel zu mehr Glück und Achtsamkeit?
1: Was den meisten Leuten passiert ist, wir laufen irgendwelchen Sachen hinterher und wenn wir die erreicht haben, merken wir, ey, die fühlen sich einfach leer an. Der nächste Karriereschritt irgendwie in ein Auto, was wir uns kaufen, und dann haben wir das. Aber wir wissen ja gar nicht, ob es cool ist und meistens ist es gar nicht so cool, wie wir dachten. Dankbarkeit zeigt uns aber, was macht uns jetzt schon glücklich und es zeigt uns, wovon könnte mehr in Zukunft uns auch glücklich machen.
0: Um das mit der Dankbarkeit zu trainieren, ist Tagebuchschreiben zum Beispiel eine Möglichkeit. Dominik Spenst hat spezielle 6-Minuten-Tagebücher entwickelt. Die sind inzwischen echte Bestseller. Die Idee? 6 Minuten am Tag Tagebuch schreiben. Und ihr stellt vielleicht schon bald fest, es gibt ja so vieles, wofür ich in meinem Leben dankbar bin. Mehr über Dominik Spenst und die 6-Minuten-Tagebücher habe ich euch verlinkt auf radiopsr.de/kirchenmagazin.

Miley Cyrus bei Radio PSR. Ich habe gerade diese Woche gelesen, dass sie sich nur noch Miley nennt und gerade ein neues Album am Start hat. Das hier ist ihr Hit aus dem Jahr 2023 bei Radio PSR am Sonntagabend. Miley Cyrus mit Flowers. Und ihr hört die Themen, die Sachsen bewegen. Und heute Abend dreht sich hier bei uns um ganz viel Dankbarkeit. Denn wir sind mittendrin in der Erntedankzeit in Sachsen. Und zum Dankesagen für die Ernte gehört immer auch der Blick auf die, die gerade nicht genug zum Essen und Leben haben und wie man die unterstützen könnte. Zum Beispiel so. Hilfe zur Selbsthilfe mit Saatgut und Gemüse. Zum Erntedankfest sammelt das Gustav-Adolf-Werk in Sachsen Spenden für Roma-Familien in Ungarn. In Nocz-Czerkesz lernen Familien in einem Gemeinschaftsgarten selbst Gemüse anzubauen. Sie erhalten dafür Saatgut, Setzlinge und Werkzeug. Das Wissen können sie anschließend in ihren eigenen Gärten nutzen. Unterstützt wird das Projekt von der örtlichen Diakonie und der lutherischen Gemeinde. Das Gustav-Adolf-Werk ist das älteste evangelische Hilfswerk in Deutschland. Es wurde 1832 in Leipzig gegründet und hat auch hier bis heute seinen Sitz. Benannt ist es nach dem schwedischen König Gustav Adolf. Mehr über die Spendenaktion zum Erntedank und noch viele weitere News von den Christen in Sachsen lest ihr bei uns auf der Website auf radiopsr.de/kirchennews. LA Vision und Gigi D'Agostino sind jetzt dran hier bei Radio PSR mit Hollywood.

0: Das hier ist Radio PSR am Sonntagabend. Noch ein paar Augenblicke, dann ist es 7:30. Jetzt gibt es ein Update, wie es auf den Straßen aussieht und wie das Wetter morgen wird. Und dann geht's weiter mit den besten Hits von heute. Teddy Swims, Mr. Know-It-All, außerdem noch Robin Schulz und Speechless. Alles gleich.
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1: Trocken ist es heute Abend, dazu nur ein paar Wolken am Himmel und oft klar. In der Nacht bleibt das genauso, die Tiefstwerte liegen bei 13 bis 8 Grad. Morgen geht's trocken weiter mit Sonne und Wolken. Dazu werden es maximal 26 Grad. In den Bergen kann es ab und zu mal windig werden.
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1: Auf der A4 Dresden Richtung Chemnitz, Achtung, zwischen dem Rastplatz am Steinberg Nord und Siebenlehen ist ein Unfall auf der rechten Spur passiert und es sind Personen auf der Fahrbahn. Im Kreis Sächsische Schweiz-Osterzgebirge ist die Straße zwischen dem Abzweig zur B6 und Wilsdorf nach einem Unfall gesperrt. Die B170 Zinnwald-Dresden ist zwischen Kipsdorf und dem Abzweig nach Dönsten in beiden Richtungen nach einem Unfall gesperrt. Und im Kreis Görlitz ist die Straße zwischen Lückendorf und Eichgraben nach einem Unfall voll gesperrt. Staus oder Blitzer einfach melden unter 0800 023 und 4x die 4.
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0: Teddy Swims, Mr. Know-It-All, einer der besten Hits von heute bei Radio PSR am Sonntagabend. Wir haben es kurz nach 7:30.
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0: Euer Magazin rund um Leben, Glauben und Kirche ist hier und jeden Sonntag um diese Zeit schauen wir für und mit euch in den Kalender. Welche Namen stehen da neben dem Datum im Kalender und vor allen Dingen, welche spannenden Geschichten verbergen sich hinter diesen Namen? Friederike Ursprung sagt's euch.
2: Morgen erinnert der Heiligenkalender an eine junge Engländerin namens Trudgeba oder mit Kosenamen Lioba, die Liebende. Noch vor ihrer Geburt soll die Mutter im Traum Kirchenglocken gehört haben und beschloss, das Kind Christus zu weihen. Lioba wurde also Nonne. Sie war gut befreundet mit Bonifatius, dem Missionar, der im 8. Jahrhundert das Christentum in weiten Teilen Mitteleuropas verbreitete. Er berief sie als Äbtissin ins Kloster Tauberbischofsheim. Besonderes Ansehen erwarb sich die kluge Lioba durch ihr Engagement für die Bildung junger Mädchen. Der 29. September, also Dienstag, ist der Erzengeltag. Da stehen die Namen Gabriel, Raphael und Michael im Kalender. Das sind die Chefengel für Juden und Christen, die Boten Gottes, die in großer Not eingreifen und die wirklich wichtigen Nachrichten überbringen. In einer halben Stunde lernt ihr die drei hier im Radio PSR Kirchenmagazin genauer kennen. Und am Sonntag ist der Tag des heiligen Franziskus. Der reiche mittelalterliche Kaufmannssohn aus Assisi in Italien merkte in einer schweren Krankheit, nicht Reichtum und Luxus machten sein Leben sinnvoll und Feldzüge als Ritter schon gar nicht. Er begann ein neues Leben, radikal an den Idealen von Jesus orientiert, als Mönch in einem Orden, den er gründete, an der Seite der Armen und ganz nah an Gottes Schöpfung. Feuer, Wasser und Wind waren für Franziskus Brüder und Schwestern und die Tiere auch. In diesem Jahr erinnert die Kirche an seinen 800. Todestag.
0: Und um diesen spektakulären heiligen Franziskus oder Franz von Assisi geht's auch natürlich am nächsten Sonntag hier bei Radio PSR bei den Themen, die Sachsen bewegen. Die Namen der Woche zum Nachhören bei uns auf der Website radiopsr.de/kirchenmagazin. Und das hier, das ist Shawn Mendes mit There's Nothing Holding Me Back bei Radio PSR.

0: Kato featuring John bei Radio PSR mit Turn Off the Lights. Ihr hört die Themen, die Sachsen bewegen, rund um Leben, Glauben und Kirche, immer sonntags von 6 bis 9. Und am letzten Sonntag im Monat, heute ist ja schon wieder der letzte Sonntag im September, immer mit den Kirchennews von den sorbischen Christen in der Lausitz in sorbischer Sprache. Immer um kurz nach 9:30 gibt's die, also in einer guten Dreiviertelstunde, und zwar von und mit meinem Kollegen Raphael Letschbohr von der katholischen Wochenzeitung Katolski Posso. Und die erste Meldung, die gibt's schon jetzt von Raphael. Am 8. September haben Christen in der Lausitz das Fest Maria Geburt gefeiert. Und das mit einer Wallfahrt nach Rosenthal.
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0: Vielen Dank, Raphael Letschbohr. Alle sorbischen Kirchennews hört ihr in einer guten Dreiviertelstunde um kurz nach 8:30 hier bei Radio PSR. Und ihr könnt sie schon jetzt lesen. Auf Sorbisch und auf Deutsch auf radiopsr.de/kirchennews. Und jetzt Leona Lewis mit Bleeding Love bei Radio PSR.

0: In ein paar Minuten ist es um 8. Jetzt gibt es die Radio PSR Nachrichten und dann Stunde Nummer 3 eurer Themen, die Sachsen bewegen. Unter anderem mit einem der besten Hits von heute, Mickey's Mind und Papa Ute. Außerdem Licke Lü und I Follow Rivers. Länger nicht gehört hier bei Radio PSR. Kriegt ihr beides Punkt 8.
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2: Kurz vor 8, ich bin Uwe Schimonek, guten Abend. Die EU geht gegen sogenanntes Werbe-Greenwashing vor. Es gelten jetzt schärfere Regeln. Produkte dürfen nur noch als umweltfreundlich oder klimaneutral beworben werden, wenn die Hersteller das belegen können. Und es reicht nicht aus, wenn zum Ausgleich Bäume gepflanzt werden. Bei einem eskalierten Streit auf einem Fest in Döbeln sind 9 Menschen verletzt worden. Laut Polizei mussten 6 ins Krankenhaus. Weitere Beteiligte sind in der Nacht in einem Auto geflüchtet. Die Beamten stellten einen Wagen und nahmen die Personalien auf. Zu den Hintergründen wird ermittelt. In Augustusburg können sich Musikfans jetzt auf ein weltweit einmaliges Klangerlebnis freuen. Dort ist die 360-Grad-Orgel in der Stadtkirche eingeweiht worden. 6 Orgelwerke sind in der ganzen Kirche verteilt, sagte uns Organist Pascal Kaufmann.
3: Wir haben ein Schweberegister, ein Panflötenregister. Wir haben besondere Röhrenglocken, Vulkanbasspfeifen, wo quasi die Leute drauf sitzen. Bis zu 8 Meter sind die lang. Des Weiteren haben wir hier ein Akkordeonregister, ein Marimbaphonregister, einen Celester. Alles lässt sich von einem Generalspieltisch aus ansteuern und damit erhält man einen 360-Grad-Klang. Effekt.
2: Deutschland hat einen neuen Solarrekord geknackt. Seit Anfang des Jahres ist bereits mehr Solarstrom produziert worden als im gesamten vergangenen Jahr. Finn Riebesel-Freundlieb hat die Zahlen.
4: Rund 90,2 Terawattstunden sind seit Jahresbeginn in nicht mal 9 kompletten Monaten zusammengekommen. 2025 waren es insgesamt etwa 90. Verantwortlich dafür sind laut Bundesverband Solarwirtschaft ungewöhnlich viele Sonnenstunden in diesem Jahr und der stetige Ausbau von Solaranlagen. Verbandchef Carsten König spricht von einer Nachricht, auf die Deutschland stolz sein kann.
2: Der SCD HFK Leipzig hat in der 2. Handball-Bundesliga die Tabellenführung verloren. Gegen Dormagen verloren die Leipziger mit 26-27. Es war die erste Niederlage nach dem Abstieg. Die deutsche Fußballnationalelf muss heute Abend wieder in der Nations League ran. In Augsburg spielt das DFB-Team mit dem neuen Bundestrainer Jürgen Klopp an der Seitenlinie gegen Griechenland. Klopp setzt dieses Mal auf Alexander Nübel statt Marc-André Ter Stegen im Tor. Radio PSR, neue Nachrichten wieder in einer Stunde.
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5: Trocken ist es heute Abend, dazu nur ein paar Wolken am Himmel und oft klar. In der Nacht bleibt das genauso. Die Tiefstwerte liegen bei 13 bis 8 Grad. Morgen geht's trocken weiter mit Sonne und Wolken. Dazu werden es maximal 26 Grad. In den Bergen kann es ab und zu mal windig werden.
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5: Im Kreis Sächsische Schweiz-Osterzgebirge ist die Straße zwischen dem Abzweig zur B6 und Wilsdorf nach einem Unfall gesperrt. Die B170 Zinnwald-Dresden ist zwischen Kipsdorf und dem Abzweig nach Dönsten in beiden Richtungen nach einem Unfall gesperrt. Und im Kreis Görlitz ist die Straße zwischen Lückendorf und Eichgraben nach einem Unfall voll gesperrt. Staus oder Blitzer einfach melden unter 0800 023 und 4x die 4.
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0: Um 8 ist es und wir starten in die 3. Stunde mit Stories und Berichten aus Leben, Glauben und Kirche. Schön, dass ihr euer Wochenende mit uns ausklingen lasst. Ich mache euch gleich ready für alle Smalltalk-Situationen der nächsten Tage. Ihr hört nämlich gleich, was wichtig wird in der nächsten Zeit, damit ihr einfach mehr

mitreden könnt. In der Radio PSR Wochenvorschau, gleich genau in einer Viertelstunde hier bei mir. Jede Menge gute Musik zum Sonntagabend kriegt ihr natürlich auch. Weiter geht's jetzt mit einem ganz wunderbaren Song von Lykke Lü. Das hier, das ist I Follow.

0: Papa Ute, einer der besten Hits von heute bei Radio PSR. Sonntags kurz nach 20 Uhr. Hier bei uns ist das die Zeit für das Einmaleins des Christentums. Wir picken uns eine Zahl raus und liefern euch die Geschichte aus Bibel oder Glaubensleben, die was mit dieser Zahl zu tun hat. Und jetzt ist es wieder soweit.
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2: Heute die 3.
0: Drei Erzengel feiern die Kirchen immer am 29. September. Michael, Gabriel und Raphael.
2: Zur himmlischen Hierarchie mit all den vielen Engeln gibt's schon seit biblischen Zeiten verschiedene Überlieferungen, auch im Judentum und Islam. Diese drei also gelten in christlicher Tradition als so eine Art Chefengel.
0: Immer sind Engel Boten. Sie überbringen wichtige Botschaften von Gott und begleiten Menschen. Als Bote bringt Gabriel zum Beispiel Maria die Nachricht, dass sie einen Sohn namens Jesus zur Welt bringen soll, der auch Gottes Sohn ist. Vorher hat Gabriel schon dem alten Zacharias verkündet, dass seine Frau Elisabeth nun endlich den ersehnten Sohn Johannes bekommen wird.
2: Von Raphael erzählt das biblische Buch Tobit. Als Tobits Sohn Tobias auf eine gefährliche Reise geht, bietet sich ein Fremder namens Raphael als Begleiter und Beschützer an. Dass er ein Engel ist, merken Tobias und seine Familie erst bei seiner Rückkehr, nachdem das eine oder andere Wunder passiert ist.
0: Na und der absolute Engel-Superheld ist der Erzengel Michael. Wer ist wie Gott, bedeutet sein Name. Und sein großer Auftritt kommt am Ende der Bibel, in der apokalyptischen Erzählung vom Kampf zwischen Gott und dem Satan am Ende der Zeit. Da tritt der böse Satan als Schlange oder Drache auf. Michael bekämpft und besiegt ihn und stürzt ihn in die Tiefe.
2: Vielleicht habt ihr ja auch schon mal den einen oder anderen Inkognito-Engel erlebt, ohne große Show. Einfach jemand, wo ihr gemerkt habt, dich hat gerade der Himmel geschickt.
0: Ja, und einen Boten namens Raphael haben wir in einer halben Stunde hier noch für euch bei unserem Kirchenmagazin. Der ist aber ganz menschlich. Raphael Letschpor hat nach 8:30 die Kirchen-News in sorbischer Sprache für euch. Das Einmaleins des Christentums zum Nachhören findet ihr auf radiopsr.de/kirchenmagazin.

0: James Morrison und Nelly Furtado bei Radio PSR. Hier ist euer Magazin rund um Leben, Glauben und Kirche.
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0: Was wird wichtig und zum Gesprächsthema in den nächsten Tagen? Das hört ihr jede Woche hier bei uns, damit ihr ausreichend Futter habt für jede Smalltalk-Situation in den nächsten Tagen im Büro oder in der Bahn. Der 3. Oktober steht zum Beispiel ins Haus. Am Samstag ist mal wieder Tag der Deutschen Einheit. Die zentralen Feierlichkeiten zum Tag der Deutschen Einheit finden von Freitag bis Sonntag in Bremen statt. Motto ist dieses Jahr: Viele Stärken, ein Land. Und rund 400.000 Gäste erwartet die Hansestadt. Alle Konzerte und Veranstaltungen in Bremen am nächsten Wochenende sind kostenlos. Aber so weit müsst ihr gar nicht reisen, um euch gute Musik fürs Einheitswochenende auf die Ohren zu geben. Radio PSR bringt euch das große Musikspezial zum Einheitswochenende. 36 Jahre Einheit, 36 Jahre Musikgeschichte. Jede Stunde ein neues Jahr und die besten Songs aus dem jeweiligen Jahr. Das wird wild. Ich verspreche es euch. Am Freitag früh in der Radio PSR Morning Show geht's los. Und dann ist auch in der nächsten Woche natürlich weiter Erntedank. In vielen sächsischen Gemeinden sagen die Christinnen und Christen gerade am kommenden Sonntag, am 4. Oktober, danke für alle guten Gaben. Die Radio PSR Wochenvorschau auch am nächsten Sonntag wieder hier bei den Themen, die Sachsen bewegen, und jederzeit bei uns auf der Website radiopsr.de/kirchenmagazin. Jetzt einer der besten Hits von heute für euch. Queen J-Lo, Jennifer Lopez zusammen mit David Guetta, Save Me Tonight bei Radio PSR.

0: Mit Radio PSR durch den Sonntagabend. Gleich haben wir es 8:30. Jetzt das Neueste in Sachen Wetter und Verkehr. Und dann auch schon wieder einer der besten Hits von heute. Alex Warren und Fever Dream. Gleich.
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2: Trocken ist es heute Abend, dazu nur ein paar Wolken am Himmel und oft klar. In der Nacht bleibt das genauso, die Tiefstwerte liegen bei 13 bis 8 Grad. Morgen geht's trocken weiter mit Sonne und Wolken, dazu werden es maximal 26 Grad. In den Bergen kann es ab und zu mal windig werden.
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2: Auf der A14 Halle Richtung Leipzig. Achtung, da hat es zwischen Halle-Peißen und Halle-Ost einen Unfall gegeben. Im Kreis Görlitz ist die Straße zwischen Lückendorf und Eichgraben nach einem Unfall gesperrt. Und im Kreis Sächsische Schweiz-Osterzgebirge ist die Straße zwischen dem Abzweig zur B6 und Wilsdorf nach einem Unfall gesperrt. Staus oder Blitzer einfach melden unter 0800 023 und 4x die 4.

0: kurz nach 8:30. Hier ist euer Magazin rund um Leben, Glauben und Kirche. Und jetzt geht's ab in die Lausitz.
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0: Raphael Letschbohr von der katholischen Kirchenzeitung Katolski Posow in Bautzen berichtet euch einmal im Monat hier bei uns in seiner Muttersprache Sorbisch, was es gerade Neues gibt bei den sorbischen Christen. Die Kirchgemeinde in Göda hat ihr 950-jähriges Bestehen gefeiert.
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0: Bei der Verabschiedung von Bischof Heinrich Timmer-Evers Anfang September in der Dresdner Kathedrale waren auch Dutzende sorbische Gläubige zugegen. Mehrere sorbische Mädchen und Frauen in traditioneller Tracht.
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0: Und vom höchsten bis zum tiefsten Punkt im Dorf Ostro ging's bei einer Familienwanderung Mitte September.
2: Wot najwyższego hacz knajwówsze wodybki Wotrowa bejczysze swyć septembra Mirko Połącz niedzie cicze czy wobdzielników zariadowania sekcji swójba towarstwa Cyryla a Metoda. 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
0: Noch mehr Meldungen von den sorbischen Christen in der Lausitz gibt's gleich. Nachlesen könnt ihr sie schon jetzt auf Sorbisch und auf Deutsch auf der Website radiopsr.de/kirchennews.

0: Das ist neu auf der Playlist hier für euch bei Radio PSR. Chris de Serendi mit Good Old Days.
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0: Und weiter geht's mit sorbischen Kirchennachrichten im Kirchenmagazin, vorgestellt von Rafael Letschpor von der Wochenzeitung Katolski Posau. Über 60 Jugendliche aus 5 katholischen sorbischen Gemeinden waren bei einem Jugendausflug nach Reckelwitz dabei.
2: Zirkonie, Storia Šešesat Morosnych, Zepetsch Katolski Savskich Vosadov, Jesus Rich September na traditionalnem Motinskim Buliče, Voktečanskoho dekanatnoho duše pastorstva za Modinu Vobdžilivo. 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
0: Und Erntedank ist natürlich auch in der Lausitz gerade. In Schmeckwitz gab es einen Erntedank-Festgottesdienst, der gleichzeitig auch das 125. Jubiläum der dortigen evangelischen Kirche war.
2: Die ekumenische Božje-Službu zu evangelische Akatolse Viribi, Domkvanku, Sto Apečabatschelitne Wobstače, Smitschke Čanskije evangelische Zirkwe Vosvečili. 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
0: Zum Schluss stellt uns Rafael Letschpor wie jeden Monat einen neuen sorbischen Begriff vor, den wir gemeinsam lernen können. Rafael.
2: Am Tag der Deutschen Einheit wird in Radibor wieder der Bevor-Pokal Zbožnoho Alojsa, der Lauf um den Pokal des seligen Alojs, stattfinden. In 6 verschiedenen Längen dürfen wirklich alle ab 6 Jahren am Bevor-Pokal Zbožnoho Alojsa, den Lauf um den Pokal des seligen Alojs, teilnehmen. Der selige Alojs mit Nachnamen Andritski war ein junger sorbischer Priester aus Radibor, der in Dresden gewirkt hat. Von den Nazis wurde er verhaftet und ist 1943 im KZ Dachau ermordet worden. 2011 wurde er in Dresden selig gesprochen.
0: Vielen Dank, Raphael. Neue sorbische Kirchennews gibt's wieder heute in 4 Wochen am 25. Oktober. Und alle Nachrichten zum Nachlesen auf Sorbisch und auf Deutsch findet ihr auf radiopsr.de/kirchennews.

Ein paar Minuten noch, dann ist es um 9. Das Radio PSR Kirchenmagazin biegt für diese Woche in den Endspurt, in die Schlusskurve ein. Und natürlich läuten auch diese Woche zum Ende unserer Sendung Kirchenglocken hier bei uns. Kirchenglocken aus ganz Sachsen. So klingt das Geläut der katholischen Kirche in Nebel.

0: Das Geläut der katholischen Kirche in Nebelschütz in der Lausitz bei Radio PSR am Sonntagabend. Noch viel mehr Glockengeläute aus ganz Sachsen bei uns auf der Website radiopsr.de/glocken. Und wenn ihr mal eure Lieblingskirchenglocken aufnehmt, einfach mit dem Handy, dann her mit dem Audio und dann senden wir die auch mal. Einfach per E-Mail die Datei an mich schicken, glocken@radiopsr.de. Das war's für diese Woche aus der Radio PSR Kirchenredaktion. Nächsten Sonntag ist hier an dieser Stelle meine Kollegin Friederike Ursprung für euch da. Ich bin Daniel Heinze und wir hören uns wieder in 14 Tagen, so Gott will. Euch einen guten Start in die neue Woche und weiter einen schönen Sonntagabend. Gleich nach 9 geht's weiter mit einem der besten Hits von heute. David Guetta und Teddy Swims und Gone, Gone, Gone. Viel Spaß.
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2: Kurz vor 9, ich bin Uwe Schimonek, guten Abend. Die EU geht gegen sogenanntes Werbe-Greenwashing vor, jetzt gelten schärfere Regeln. Produkte dürfen nicht mehr ohne weiteres als umweltfreundlich oder klimaneutral beworben werden. Mehr von Tim Britztrup.
3: Die Hersteller dürfen solche Begriffe im Werbesprech nur noch verwenden, wenn sie dafür Belege haben. Und da reicht es nicht, wenn zum Ausgleich irgendwo Bäume gepflanzt werden. Außerdem dürfen sich beispielsweise Energiekonzerne nicht als nachhaltig bezeichnen, weil sie auch Windenergie im Angebot haben, ihr Hauptgeschäft aber mit Öl und Gas machen. Auch selbst erfundene Umweltsiegel sind jetzt verboten. Bei Verstößen drohen Geldstrafen.
2: Plauen richtet im nächsten Jahr den Tag der Sachsen aus und rührt schon jetzt kräftig die Werbetrommel dafür. Nächste Woche stellt Oberbürgermeister Zenner die Stadt bei einer Feier in der Deutschen Botschaft in Prag vor. Am 3. Oktober steht Plauen beim Tag der offenen Tür im Landtag im Mittelpunkt. Augustusburg wird demnächst wohl Musikfans aus aller Welt anlocken. In der Stadtkirche ist jetzt die 360-Grad-Orgel eingeweiht worden. 6 Spielwerke sorgen für einen einzigartigen Sound. Gestern gab es die ersten Konzerte. Organist Pascal Kaufmann sagte uns außerdem:
4: Des Weiteren haben wir dann natürlich ab Oktober viele weitere Veranstaltungen geplant. Es gibt jeden Monat eine sogenannte Orgelwoche, wo sich dann ein paar Veranstaltungen auch konzentrieren werden. Manchmal natürlich auch sogar Eintritt frei. Ich denke, hier ist wirklich für jeden was dabei, auch für die lieben Menschen, die vorrangig gerne Schlager hören.
2: Deutschland hat einen neuen Solarrekord geknackt. Seit Anfang des Jahres ist bereits mehr Solarstrom produziert worden als im gesamten vergangenen Jahr. Verantwortlich dafür sind laut Bundesverband Solarwirtschaft ungewöhnlich viele Sonnenstunden in diesem Jahr und der stetige Ausbau von Solaranlagen. Die Doppelspitze der Grünen will weitermachen. Franziska Brandner und Felix Banaschak streben eine zweite Amtszeit an. Sie wollen sich Anfang Dezember bei einem Parteitag erneut zur Wahl stellen. Brandner und Banaschak führen die Grünen seit knapp 2 Jahren. In der zweiten Halbzeit Bundesliga hat der SCD HFK Leipzig die erste Saisonniederlage kassiert. Das Heimspiel gegen Bayer Dormagen ging mit 26-27 verloren. Radio PSR, neue Nachrichten wieder in einer Stunde.
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5: Mal mehr, mal weniger Wolken gibt es am Abend und in der Nacht, aber es bleibt trocken. Die Temperaturen sinken dabei auf 13 bis 8 Grad. Morgen geht's heiter bis wolkig weiter und weiter ohne Regen. Maximal werden es bis zu 26 Grad. In den Bergen bleibt's spürbar frischer.
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5: Im Kreis Sächsische Schweiz-Osterzgebirge ist die Straße zwischen dem Abzweig zur B6 und Wilsdorf nach einem Unfall gesperrt. Und auf der A14 Halle Richtung Leipzig ist zwischen Halle-Peißen und Halle-Ost die Straße nach einem Unfall gesperrt. Staus oder Blitzer einfach melden unter 0800 023 und 4x4.

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2: Mal mehr, mal weniger Wolken gibt es am Abend und in der Nacht. Aber es bleibt trocken. Die Temperaturen sinken dabei auf 13 bis 8 Grad. Morgen geht's heiter bis wolkig weiter und weiter ohne Regen. Maximal werden es bis zu 26 Grad. In den Bergen bleibt's spürbar frischer.
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2: Im Kreis Sächsische Schweiz-Osterzgebirge ist die Straße zwischen dem Abzweig zur B6 und Wilsdorf nach einem Unfall gesperrt. Und auf der A14 Halle Richtung Leipzig ist zwischen Halle-Peißen und Halle-Ost die linke Spur gesperrt. Staus oder Blitzer einfach melden unter 0800 023 und 4x4.

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1: Kurz vor 10. Ich bin Anna Löwer. Guten Abend. Bundesgesundheitsminister Linnemann hat die geplante Pflegereform gegen Kritik der SPD verteidigt. Im Bericht aus Berlin sagte der CDU-Politiker, der von der SPD vorgeschlagene Pflegedeckel löse das Problem nicht. Die Gesamtkosten für einen Pflegeheimplatz liegen trotzdem bei mehr als 3.000 Euro. Linnemann will nun eine Kommission einsetzen, die die Pflegeversicherung zukunftsfest machen soll. Medienberichten zufolge gibt es deswegen ein Krisentreffen zwischen Union und SPD. Die EU geht gegen sogenanntes Werbe-Greenwashing vor. Es gelten jetzt schärfere Regeln. Produkte dürfen nicht mehr ohne weiteres als umweltfreundlich oder klimaneutral beworben werden. Mehr von Tim Britztrup.
2: Die Hersteller dürfen solche Begriffe im Werbesprech nur noch verwenden, wenn sie dafür Belege haben. Und da reicht es nicht, wenn zum Ausgleich irgendwo Bäume gepflanzt werden. Außerdem dürfen sich beispielsweise Energiekonzerne nicht als nachhaltig bezeichnen, weil sie auch Windenergie im Angebot haben, ihr Hauptgeschäft aber mit Öl und Gas machen. Auch selbst erfundene Umweltsiegel sind jetzt verboten. Bei Verstößen drohen Geldstrafen.
1: Die Schweiz bleibt genauso neutral wie bisher auch. Die Menschen im Land haben eine strengere Auslegung der politischen Neutralität abgelehnt. In einer Volksabstimmung machten rund 70% ihr Kreuz bei Nein. Damit kann die Schweiz auch weiter EU-Sanktionen gegen Russland übernehmen. In der zweiten Handball-Bundesliga hat der SC DHFK Leipzig die erste Saisonniederlage kassiert. Das Heimspiel gegen den TSV Bayer Dormagen ging mit 26-27 verloren. 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
3: Mal mehr, mal weniger Wolken gibt es am Abend und in der Nacht, aber es bleibt trocken. Die Temperaturen sinken dabei auf 13 bis 8 Grad. Morgen geht's heiter bis wolkig weiter und weiter ohne Regen. Maximal werden es bis zu 26 Grad. In den Bergen bleibt's spürbar frischer.
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3: Im Kreis Sächsische Schweiz-Osterzgebirge ist die Straße zwischen dem Abzweig zur B6 und Wilsdorf nach einem Unfall gesperrt. Und auf der A14 Halle Richtung Leipzig ist zwischen Halle-Peißen und Halle-Ost die linke Spur gesperrt. Staus oder Blitzer einfach melden unter 0800 023 und 4x4.

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1: Kurz vor 10:30. Ich bin Anna Löwer. Guten Abend. Bundesgesundheitsminister Linnemann hat die geplante Pflegereform gegen Kritik der SPD verteidigt. Der von den Sozialdemokraten vorgeschlagene Pflegedeckel löse das Problem nicht, sagte der CDU-Politiker im Bericht aus Berlin. Die Gesamtkosten für einen Pflegeheimplatz würden trotzdem bei mehr als 3.000 Euro liegen. In der EU gelten jetzt schärfere Regeln für Werbung mit Klimaslogans. Begriffe wie umweltfreundlich oder klimaneutral dürfen nur noch auf Produkte gedruckt werden, wenn die Hersteller das belegen können. Verbraucher sollen so vor falschen Versprechungen geschützt werden. Die Schweiz bleibt genauso neutral wie bisher auch. Die Menschen im Land haben eine strengere Auslegung der politischen Neutralität abgelehnt. In einer Volksabstimmung machten rund 70% ihr Kreuz bei Nein. Damit kann die Schweiz auch weiter EU-Sanktionen gegen Russland übernehmen. Der SC DHFK Leipzig hat in der zweiten Handball-Bundesliga die Tabellenführung verloren. Gegen Dormagen verloren die Leipziger mit 26-27. Es war die erste Niederlage nach dem Abstieg. 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Neue Nachrichten wieder in einer halben Stunde.
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2: Mal mehr, mal weniger Wolken gibt es am Abend und in der Nacht. Aber es bleibt trocken. Die Temperaturen sinken dabei auf 13 bis 8 Grad. Morgen geht's heiter bis wolkig weiter und weiter ohne Regen. Maximal werden es bis zu 26 Grad. In den Bergen bleibt's spürbar frischer.
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2: Im Kreis Sächsische Schweiz-Osterzgebirge ist die Straße zwischen dem Abzweig zur B6 und Wilsdorf nach einem Unfall gesperrt. Und die A14 Halle Richtung Leipzig ist zwischen Halle-Peißen und Halle-Ost gesperrt. Staus oder Blitze einfach melden unter 0800 023 und 4x die 4.

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1: Kurz vor 11. Ich bin Anna Löwer. Guten Abend. In der EU gelten jetzt schärfere Regeln für sogenanntes Greenwashing bei Werbung mit Klimaslogans. Begriffe wie umweltfreundlich oder klimaneutral dürfen nur noch auf Produkte gedruckt werden, wenn die Hersteller das auch belegen können. Dafür reicht es nicht aus, wenn irgendwo zum Ausgleich Bäume gepflanzt werden. Verbraucher sollen so vor falschen Versprechungen geschützt werden. Bei Verstößen drohen Geldstrafen. Bundesgesundheitsminister Linnemann hat die geplante Pflegereform gegen Kritik

0: spricht sich nun gegen einen solchen Schritt aus und sagt mit Blick auf die Landtagswahl in NRW im nächsten Jahr: Ich trete an für 5 Jahre. Ich habe keine anderen Pläne.
1: Die deutsche Fußballnationalmannschaft hat in der Nations League eine Niederlage eingefahren. Das Team um den neuen Bundestrainer Jürgen Klopp unterlag Griechenland mit 0:1. Zum ersten Mal überhaupt in der Länderspielgeschichte. In der zweiten Handball-Bundesliga hat der SC DHFK Leipzig die erste Saisonniederlage kassiert. Das Heimspiel gegen den TSV Bayer Dormagen ging mit 26:27 verloren. 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Neue Nachrichten wieder in einer halben Stunde.
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3: Mal mehr, mal weniger Wolken gibt es am Abend und in der Nacht. Aber es bleibt trocken. Die Temperaturen sinken dabei auf 13 bis 8 Grad. Morgen geht's heiter bis wolkig weiter und weiter ohne Regen. Maximal werden es bis zu 26 Grad. In den Bergen bleibt's spürbar frischer.
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3: Im Kreis Sächsische Schweiz-Osterzgebirge Vorsicht. Die Straße ist zwischen dem Abzweig zur B6 und Wilsdorf nach einem Unfall gesperrt. Und die A14 Halle Richtung Leipzig ist zwischen Halle-Peißen und Halle-Ost gesperrt. Staus oder Blitzer einfach melden unter 0800 023 und 4x4.
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1: Kurz vor 11:30. Ich bin Anna Löwer. Guten Abend. Die SPD wirft Bundesgesundheitsminister Linnemann vor, bei der Pflegereform vor allem Kürzungen zu planen. Es fehlten grundlegende Strukturreformen, kritisieren die Sozialdemokraten. Vor der Kabinettssitzung am Mittwoch soll es deshalb weitere Verhandlungen geben. Die EU geht gegen sogenanntes Werbe-Greenwashing vor. Es gelten jetzt strengere Regeln. Produkte dürfen nur noch als umweltfreundlich oder klimaneutral beworben werden, wenn die Hersteller das belegen können. Und es reicht nicht aus, wenn zum Ausgleich Bäume gepflanzt werden. Die Doppelspitze der Grünen will weitermachen. Franziska Brandner und Felix Banaschak streben eine zweite Amtszeit an. Sie wollen sich Anfang Dezember bei einem Parteitag erneut zur Wahl stellen. Brandner und Banaschak führen die Grünen seit knapp 2 Jahren. Die deutsche Fußballnationalmannschaft hat in der Nations League eine Niederlage eingefahren. Das Team um den neuen Bundestrainer Jürgen Klopp unterlag Griechenland mit 0:1. Zum ersten Mal überhaupt in der Länderspielgeschichte. Der SC DHFK Leipzig hat in der zweiten Handball-Bundesliga die Tabellenführung verloren. Gegen Dormagen verloren die Leipziger mit 26:27. Es war die erste Niederlage nach dem Abstieg. 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Neue Nachrichten wieder in einer halben Stunde.
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2: Mal mehr, mal weniger Wolken gibt es am Abend und in der Nacht, aber es bleibt trocken. Die Temperaturen sinken dabei auf 13 bis 8 Grad. Morgen geht's heiter bis wolkig weiter und weiter ohne Regen. Maximal werden es bis zu 26 Grad. In den Bergen bleibt's spürbar frischer.
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2: Im Kreis Sächsische Schweiz-Osterzgebirge ist die Straße zwischen dem Abzweig zur B6 und Wilsdorf, Achtung, nach einem Unfall gesperrt. Und die A14 Halle Richtung Leipzig ist zwischen Halle-Peißen und Halle-Ost gesperrt. Staus oder Blitzer einfach melden unter 0800 023 und 4x4.

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1: Kurz vor 12. Ich bin Anna Löwer. Guten Abend. Bundesgesundheitsminister Linnemann hat die geplante Pflegereform gegen Kritik der SPD verteidigt. Im Bericht aus Berlin sagte der CDU-Politiker, der von der SPD vorgeschlagene Pflegedeckel löse das Problem nicht. Die Gesamtkosten für einen Pflegeheimplatz liegen trotzdem bei mehr als 3.000 Euro. Linnemann will nun eine Kommission einrichten.

0: bisher auch. Die Menschen im Land haben eine strengere Auslegung der politischen Neutralität abgelehnt. In einer Volksabstimmung machten rund 70% ihr Kreuz bei Nein. Damit kann die Schweiz auch weiter EU-Sanktionen gegen Russland übernehmen. Die deutsche Fußballnationalmannschaft hat in der Nations League eine Niederlage eingefahren. Das Team um den neuen Bundestrainer Jürgen Klopp unterlag Griechenland mit 0:1. Zum ersten Mal überhaupt in der Länderspielgeschichte. In der zweiten Handball-Bundesliga hat der SC DHFK Leipzig die erste Saisonniederlage kassiert. Das Heimspiel gegen den TSV Bayer Dormagen ging mit 26:27 verloren. 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Neue Nachrichten wieder in einer halben Stunde.
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2: Mal mehr, mal weniger Wolken gibt es am Abend und in der Nacht. Aber es bleibt trocken. Die Temperaturen sinken dabei auf 13 bis 8 Grad. Morgen geht's heiter bis wolkig weiter und weiter ohne Regen. Maximal werden es bis zu 26 Grad. In den Bergen bleibt's spürbar frischer.
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2: Im Kreis Sächsische Schweiz-Osterzgebirge ist die Straße zwischen dem Abzweig zur B6 und Wilsdorf, bitte aufpassen, nach einem Unfall gesperrt. Und die A14 Halle Richtung Leipzig ist zwischen Halle-Peißen und Halle-Ost gesperrt. Staus oder Blitzer einfach melden unter 0800 023 und 4x4.

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1: Kurz vor 12:30. Ich bin Anna Löwer. Bundesgesundheitsminister Lindemann hat die geplante Pflegereform gegen Kritik der SPD verteidigt. Der von den Sozialdemokraten vorgeschlagene Pflegedeckel löse das Problem nicht, sagte der CDU-Politiker im Bericht aus Berlin. Die Gesamtkosten für einen Pflegeheimplatz würden trotzdem bei mehr als 3.000 Euro liegen. In der EU gelten jetzt schärfere Regeln für Werbung mit Klimaslogans. Begriffe wie umweltfreundlich oder klimaneutral dürfen nur noch auf Produkte gedruckt werden, wenn die Hersteller das belegen können. Verbraucher sollen so vor falschen Versprechungen geschützt werden. Die deutsche Fußballnationalmannschaft hat in der Nations League eine Niederlage eingefahren. Das Team um den neuen Bundestrainer Jürgen Klopp unterlag Griechenland mit 0:1. Zum ersten Mal überhaupt in der Länderspielgeschichte. Der SC DHFK Leipzig hat in der zweiten Handball-Bundesliga die Tabellenführung verloren. Gegen Dormagen verloren die Leipziger mit 26:27. Es war die erste Niederlage nach dem Abstieg. 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
2: Viele Wolken gibt's heute erstmal, Regen ist aber keiner dabei und später wird auch die Sonne immer mal wieder rauskommen. Die Höchstwerte liegen bei 23 bis 26 Grad. Morgen geht's dann noch freundlicher weiter, viel Sonne, kaum Wolken und trocken, dazu maximal 26 Grad.
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2: Im Kreis Sächsische Schweiz-Osterzgebirge ist die Straße zwischen dem Abzweig zur B6 und Wilsdorf nach einem Unfall gesperrt. Und die A14 Halle Richtung Leipzig ist zwischen Halle-Peißen und Halle-Ost gesperrt. Staus oder Blitzer einfach melden unter 0800 023 und 4x4.

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3: Kurz vor eins. Ich bin Anna Löwer. Die geplante Pflegereform steht weiter heftig auf der Kippe. Medienberichten zufolge gibt's deswegen heute ein Krisentreffen zwischen Union und SPD. Die Sozialdemokraten fordern angesichts geplanter Kürzungen unter anderem einen Pflegedeckel, eine Begrenzung des Eigenanteils an den Pflegekosten. Den lehnt Gesundheitsminister Linnemann ab. Er sagt im ersten aber:
4: Wenn es um die pflegenden Angehörigen geht, mache ich keine Abstriche. Das sind rund 4 Millionen Menschen in Deutschland, die zu Hause pflegen. Und die stützen das komplette System. Übrigens tragen die auch dazu bei, dass die Gesellschaft zusammenhält.
3: Eigentlich soll die Reform übermorgen im Bundeskabinett beschlossen werden.

0: passiert. Das Heimspiel gegen den TSV Bayer Dormagen ging mit 26:27 verloren. 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
1: 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Jetzt das Wetter.
2: Viele Wolken gibt's heute erstmal, Regen ist aber keiner dabei und später wird auch die Sonne immer mal wieder rauskommen. Die Höchstwerte liegen bei 23 bis 26 Grad. Morgen geht's dann noch freundlicher weiter. Viel Sonne, kaum Wolken und trocken, dazu maximal 26 Grad.
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2: Auf der A38 Göttingen Richtung Halle. Achtung, zwischen Merseburg Süd und Leuna ist nach einem Unfall die rechte Spur gesperrt. Und die A14 Halle Richtung Leipzig ist zwischen Halle-Peißen und Halle-Ost gesperrt. Staus oder Blitzer einfach melden unter 0800 023 und 4x die 4.

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1: Kurz vor 2:30. Ich bin Anna Löwer. Die SPD wirft Bundesgesundheitsminister Linnemann vor, bei der Pflegereform vor allem Kürzungen zu planen. Es fehlten grundlegende Strukturreformen, kritisieren die Sozialdemokraten. Vor der Kabinettssitzung am Mittwoch soll es deshalb weitere Verhandlungen geben. Die EU geht gegen sogenanntes Werbe-Greenwashing vor. Es gelten jetzt strengere Regeln. Produkte dürfen nur noch als umweltfreundlich oder klimaneutral beworben werden, wenn die Hersteller das belegen können. Und es reicht nicht aus, wenn zum Ausgleich Bäume gepflanzt werden. Die Doppelspitze der Grünen will weitermachen. Franziska Brandner und Felix Banaschak streben eine zweite Amtszeit an. Sie wollen sich Anfang Dezember bei einem Parteitag erneut zur Wahl stellen. Brandner und Banaschak führen die Grünen seit knapp 2 Jahren. In der Nations League hat die DFB-11 überraschend gegen Griechenland verloren. Im ersten Heimspiel unter Bundestrainer Klopp unterlag das deutsche Team den Griechen mit 0:1. Der SC DHFK Leipzig hat in der zweiten Handball-Bundesliga die Tabellenführung verloren. Gegen Dormagen verloren die Leipziger mit 26:27. Es war die erste Niederlage nach dem Abstieg. 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
2: Viele Wolken gibt's heute erstmal, Regen ist aber keiner dabei und später wird auch die Sonne immer mal wieder rauskommen. Die Höchstwerte liegen bei 23 bis 26 Grad. Morgen geht's dann noch freundlicher weiter. Viel Sonne, kaum Wolken und trocken, dazu maximal 26 Grad.
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2: Auf der A38 Göttingen Richtung Halle. Achtung, zwischen Merseburg Süd und Leuna ist nach einem Unfall die rechte Spur gesperrt. Und die A14 Halle Richtung Leipzig ist zwischen Halle-Peißen und Halle-Ost gesperrt. Staus oder Blitzer einfach melden unter 0800 023 und 4x4.

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3: Kurz vor zwei. Ich bin Anna Löwer. Bundesgesundheitsminister Linnemann hat die geplante Pflegereform gegen Kritik der SPD verteidigt. Im Bericht aus Berlin sagte der CDU-Politiker, der von der SPD vorgeschlagene Pflegedeckel löse das Problem nicht. Die Gesamtkosten für einen Pflegeheimplatz liegen trotzdem bei mehr als 3.000 Euro. Linnemann will nun eine Kommission einsetzen, die die Pflegeversicherung zukunftsfest machen soll. Medienberichten zufolge gibt es deswegen ein Krisentreffen zwischen Union und SPD. Die EU geht gegen sogenanntes Werbe-Greenwashing vor. Es gelten jetzt schärfere Regeln. Produkte dürfen nicht mehr ohne weiteres als umweltfreundlich oder klimaneutral beworben werden. Mehr von Tim Britztrup.
4: Die Hersteller dürfen solche Begriffe im Werbesprech nur noch verwenden, wenn sie dafür Belege haben. Und da reicht es nicht, wenn zum Ausgleich irgendwo Bäume gepflanzt werden. Außerdem dürfen sich beispielsweise Energiekonzerne nicht als nachhaltig bezeichnen, weil sie auch Windenergie im Angebot haben, ihr Hauptgeschäft aber mit Öl und Gas machen. Auch selbst erfundene Umweltsiegel sind jetzt verboten. Bei Verstößen drohen Geldstrafen.
3: Die Schweiz bleibt genauso neutral wie bisher auch. Die Menschen im Land haben eine strengere Auslegung der politischen Neutralität abgelehnt. In einer Volksabstimmung machten rund 70% ihr Kreuz bei Nein. Damit kann die Schweiz auch weiter EU-Sanktionen gegen Russland übernehmen. In der Nations League hat die DFB-Elf überraschend gegen Griechenland verloren. Im ersten Heimspiel unter Bundestrainer Klopp unterlag das deutsche Team den Griechen mit 0:1. In der zweiten Handball-Bundesliga hat der SC DHFK Leipzig die erste Saisonniederlage kassiert. Das Heimspiel gegen den TSV Bayer Dormagen ging mit 26:27 verloren. 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Neue Nachrichten wieder in einer halben Stunde.
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5: Viele Wolken gibt's heute erstmal, Regen ist aber keiner dabei und später wird auch die Sonne immer mal wieder rauskommen. Die Höchstwerte liegen bei 23 bis 26 Grad. Morgen geht's dann noch freundlicher weiter. Viel Sonne, kaum Wolken und trocken, dazu maximal 26 Grad.
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5: Auf der A38 Göttingen Richtung Halle, Vorsicht, zwischen Merseburg Süd und Leuna ist nach einem Unfall die rechte Spur gesperrt. Und die A14 Halle Richtung Leipzig ist zwischen Halle-Peißen und Halle-Ost gesperrt. Staus oder Blitze einfach melden unter 0800 023 und 4x die 4.
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